Ooh, geil Musik. Very nice pan to play. Geile. Aber sag mal so, sag mal ein bisschen Gospel in dein Herz reintun. 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Lass mal ein bisschen der Sonne rein in dein Herz. Oder nicht? Drop den Beat, Junge.

0: im Jahr 2017 hier bei der 2010 Radio Show.
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0: Und da kommt in dieser Stunde aus dem Jahr 2002 sehr entspannter Song Michael Andrews mit Mad World zusammen mit Gary Jules.

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1: Hier ist die 2010 Radio Show. Wir starten rein in die nächste halbe Stunde. Gleich die neue von Estes, vor aber noch Katy Perry, Wide Awake.
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Skrillex und Blade mit Real Spring hier bei der 2010 Radio Show. Und heute am 12.09. ist der internationale Tag der Ersten Hilfe, findet jährlich am zweiten Samstag im September statt, wurde 2000 ins Leben gerufen von der internationalen Roten Kreuz und Roter Halbmond Bewegung. Und es geht quasi darum, ein Bewusstsein zu schaffen, dass die Erste Hilfe Verletzungen verhindern kann und vor allen Dingen auch Leben retten kann. Und es ist tatsächlich wichtig, ich meine, jeder hat ja bestimmt schon mal so einen Erste-Hilfe-Kurs gemacht, spätestens für den Führerschein ist das ja Pflicht. Auch auf Arbeit musst du das regelmäßig mal machen, um Ersthelfer zu sein zum Beispiel. Und manchmal ist das dann wirklich gar nicht so verkehrt. Auch uns hat es neulich mal getroffen, kleiner Fahrradunfall, und dann ist es wirklich auch gar nicht so verkehrt, sowas schon mal gemacht zu haben, wie man jetzt Leute da vielleicht am besten positioniert, wenn sie nicht mehr ansprechbar sind und so weiter. Also Erste Hilfe ist sehr wichtig, auch heute am Tag der Ersten Hilfe. Einfach nochmal durch den Kopf gehen lassen und vielleicht, wenn ihr euch so ein bisschen unsicher seid, vielleicht nochmal so ein bisschen nachlesen oder auch einfach mal so einen Erste-Hilfe-Kurs buchen. Basti.

und Jax Jones mit I Got You hier bei der 2010 Radio Show. Gleich gibt's noch Adele mit Oh My God, vor aber noch Gossip, Crazy Again aus dem Jahr 2023. Damit haben sie sich zurückgemeldet und ich sage mal, der Song ist wirklich gut.

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4: Im Studio Holger Dilk, schönen guten Morgen. Kanzler Merz hat mit Blick auf die hohen Spritpreise neue Entlastungen angekündigt. Die SPD fordert zum Beispiel einen Preisdeckel. Das CDU-geführte Wirtschaftsministerium ist skeptisch. Hanna Messerschmidt.
5: Ein Spritpreisdeckel, ähnlich wie der in Luxemburg, lasse sich nicht einfach auf Deutschland übertragen, hieß es am Abend. Eine Preisobergrenze könnte außerdem Investoren abschrecken und zu Engpässen bei der Kraftstoffversorgung führen. Auch eine Übergewinnsteuer für Mineralölkonzerne lehnt das Ministerium von Wirtschaftsministerin Reicher ab. Sie schlägt vor, einkommensschwache Haushalte mit direkten Zahlungen zu entlasten.
4: Die teuren Maskenkäufe während der Corona-Pandemie sind wieder einmal Thema. Heute beschäftigen sie den Bundesgerichtshof. Colin Mock, worum geht es vor dem BGH genau?
6: Ausnahmsweise nicht darum, dass 5,7 Milliarden Masken gekauft wurden, nur damit ein Großteil wieder vernichtet wird, sondern um die Preisgarantie vom damals von Jens Spahn geführten Gesundheitsministerium. Maskenlieferanten verklagen den Bund, weil der in manchen Fällen wegen angeblich fehlerhafter oder verspäteter Lieferungen nicht zahlen wollte, obwohl es eben diesen fixen Preis für Masken gab. Verhandelt wird heute über 4 Fälle, es geht aber um Hunderte und mehr als 2 Milliarden Euro. Das BGH-Urteil könnte für den Rest dementsprechend wegweisend und für den Bund recht teuer werden.
4: In ganz Europa soll es einheitliche neue Social-Media-Regeln für Kinder und Jugendliche geben. Die EU-Kommission stellt dazu heute ihre Pläne vor. Erwartet wird ein Stufenmodell. Damit das alles funktioniert, braucht es eine Altersüberprüfung. Datenschützer sehen das kritisch. Deutschland und die USA wollen in Sachen Verteidigung enger zusammenarbeiten. Verteidigungsminister Boris Pistorius hat dazu eine Absichtserklärung mit seinem Amtskollegen Pete Hegseth unterschrieben. Heute nimmt Pistorius in den USA einen neuen Kampfjet für die Bundeswehr in Empfang. Wie gesund sind die Pflanzen auf der Erde? Das will die Europäische Weltraumorganisation ESA mit einem neuen Satelliten überwachen. Der nimmt sonst nicht sichtbares Rotlicht wahr, also kann quasi in die Pflanzen hineinschauen. Daraus lässt sich dann ableiten, ob zum Beispiel mehr gewässert oder anders gedüngt werden soll.
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7: Mit KI-Support. Wolkig ist es heute und es kann immer mal wieder regnen. Dazu sind auch einzelne Gewitter dabei. Am Nachmittag wird es vor allem vom Erzgebirge bis zu den Alpen kräftiger. An den Alpen zieht später auch länger Regen durch. Sonst bleibt es oft trocken. Die Höchstwerte liegen bei 18 bis 24 Grad. Morgen erstmal viele Wolken, später freundlicher, maximal 24 Grad.

0: Die Dame, die wir da gehört haben, das war die Susan. Die Susan Norman. Ja, guck an. Roy Orbison hat das Ding im Original gesungen und Chris Norman hat ihn eben mal so jetzt interpretiert in seiner Variante. Herzlich willkommen zu meiner Sendung
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0: Mittwoch, der 16. September ist heute, 2026, das Jahr. Und ihr hört die Sendung Der Morgen mit Gernot. Die gibt es montags bis freitags von 6 bis 9 Uhr live und unlive mitten in der Nacht. Von 3 Uhr bis 6 Uhr an immer die Wiederholung vom Vortag. Zur vollen Stunde hört ihr bei mir Nachrichten, Sport und Wetterbericht in kompakter Variante. In der 20. Sendeminute ein kleiner Beitrag, um halb dann den Wetterbericht und 10 nach halb gucken wir mal, wer heute Geburtstag hat. Musikalischerseits der stete Wechsel von deutsch in nicht deutsch gesungenem Liedgut, dazwischen die aktuelle Uhrzeit und zack ist der Drops so gut wie lutscht. So, mit ihr Lieben, haben wir nach Chris Norman und All I Have to Do Is Dream was Deutsches. Na klar, logisch. Aber warte mal, erstmal die Uhrzeit. 6 Uhr und 8 Minuten haben wir es. 8 Minuten nach 6. Wir hören Mary Rose und die besingt den Titel Heiß und Kalt. Schön, dass ihr da seid, ihr Lieben, und wir zusammen mit dem Kaffee kleckern.

0: Mary Rose hat sich gerade aus dem Urlaub gemeldet, so ein bisschen, ne? Über die Social Medien, wie man so neudeutsch sagt, ne? Mit Lena Waleitis zusammen. Ja, sie ist ja im ähnlichen Alter, sind beide unweit voneinander entfernt und machen sich einen bunten Namen, sie doch verdient. Sie sind beide, ja, Rentner, logischerweise, und haben uns mit Jahrzehnten mit dufter Unterhaltungsmusik versorgt. Und das nicht schlecht. Ich gucke gerade auf die Hörerzahlen. Entweder stimmen die jetzt endlich wieder, oder es haben heute extrem viele Hörer eingeschaltet hier am frühen Morgen. Seid ihr alle aus dem Bett gefallen, oder wie? Sonst sind in der ersten Stunde nicht ganz so viele Hörer. Also deutlich mehr. Na gut, aber ich freue mich dafür. Ja, danke fürs Einschalten und Zuhören hier. Mit der Gusche aus dem wunderschönen Märkischen Oderland. Ihr wisst schon, der Typ hier hinter den beiden Mikrofonen, der sie amüsiert wie Bolle auf dem Milchwagen, für euch dufte Mucke zu spielen. Den nächsten Song, der heißt Mr. Sandman, und ich kenne den eigentlich nur von Emmylou Harris. Aber der ist ja gar nicht von ihr. Sie hat den zwar unheimlich erfolgreich gesungen, im Original ist das Ding von den Cordettes. Und das Ding ziehen wir uns jetzt mal rein. Mr. Sandman im Original.
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0: Mr. Sandman von den Cordettes, ja, im Original hier gehört eben, und ich sagte ja eingehend, dass ich den eigentlich eher von Emmylou Harris kenne, aber egal, macht nichts, auch mal das Original nicht verkehrt, ne? Man muss ja nicht immer nachgespielte Sachen spielen, Gerlot, bist du schon wach? Noch nicht ganz. Bill Jersey singt Ich sag ja, und das Ganze um 6 Uhr und 16 Minuten, eine Minute nach 6:45.
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0: Mehl Jersey, ne? Ich sag ja. Und ein bisschen erkannt, ja? Die Fans wissen genau, das Ding ist doch mir irgendwie so bekannt, kommt mir das vor, richtig. Aus der Feder von Drafi Deutscher, genau. Wir hören jetzt den Beitrag, wir haben es jetzt 26 Minuten, 10 Minuten vor 6:30 und danach singen die Hollies Stopp, Stopp, Stopp, Stopp, Stopp, Stopp, Stopp, Stopp, Stopp, Stopp, Stopp, Stopp. So ähnlich zumindest. Mit einer Axt in der Hand hat sich in der westaustralischen Kleinstadt Esperance ein 7-jähriger Knirps als Räuber versucht. Der bewaffnete Nachwuchsbandit stand am Montag plötzlich vor dem Besitzer des Hotels Blue Water Lounge, Stuart Gleason, und verlangte von ihm, das Geld aus dem Safe herauszugeben. Am Dienstag erinnerte sich Gleason immer noch mit einiger Verwunderung an einen kleinen Lockenkopf mit piepsiger Stimme, der rief: Gib mir das Geld oder ich bringe dich um. Dann verließ den Kleinen offenbar der Mut und rannte weg. Die Polizei kam dem 7-Jährigen schnell auf die Spur. Sie brachte ihn zu den Eltern zurück. Weil der Junge ganz offensichtlich noch nicht strafmündig war, verzichteten die Beamten darauf, eine Anzeige aufzunehmen. Die Axt hatte der Knirps übrigens aus dem Bestand des Hotels entwendet.
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0: Die Hollies und Stop, Stop, Stop. Hier in meiner Sendung der Morgen mit Gernot. Ja, wir gucken jetzt gleich aufs Wetter, aber erstmal haben wir 6 Uhr und 25 Minuten, 5 Minuten vor 6:30. Hören wir erstmal ein schönes Medley mit Ibo, ja? Das heißt mit offenen Karten Mix. So heißt das Medley.
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0: 6 Uhr und 30 Minuten haben wir es, genau halb sieben. Ivo mit seinem mit offenen Karten Mix hier in meiner Sendung Der Morgen mit Gernot. Wir wenden uns jetzt dem Wetter zu und wie immer können sich ein paar Verbrauchertipps anschließen. Wer einen solchen Sender eingeschaltet hat, wer nicht, der hat Glück, der hört sofort The Cloud und Save Me. Aber erst das Wetter.
1: Mit KI-Support. Wolkig ist es heute und es kann immer mal wieder regnen. Dazu sind auch einzelne Gewitter dabei. Am Nachmittag wird es vor allem vom Erzgebirge bis zu den Alpen kräftiger. An den Alpen zieht später auch länger Regen durch. Sonst bleibt es oft trocken. Die Höchstwerte liegen bei 18 bis 24 Grad. Morgen erstmal viele Wolken, später freundlicher, maximal 24 Grad.

0: Man sagt ja immer nach die Mädchenband, ja, aber da war auch manchmal der ein oder andere Mann mit zugange in der Formation. The Cloud und Save Me. Ja, aber generell wurde sie so hingestellt, weil das mehrheitlich Mädels waren. Und richtig gut musikalisch unterwegs, wie wir es eben gehört haben. Wer auch immer musikalisch gut unterwegs ist, ist die Marianne Rosenberg. Ich denk an dich, hören wir jetzt in Deutsch. Gestern hatten wir sie gehört in der englischen Variante, ne? Mit demselben Song. 6 Uhr und 36 Minuten haben wir es. 6 Minuten nach 6:30.
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Die georgisch britische Sängerin und Musikerin Katie Melua, die wird heute 42 Jahre alt, ja, am 16. September 1984 geboren. Wer hat heute noch Geburtstag? Ach, hier eine deutsche Politikerin von den Grünen? Nein, nein, die wollen Brandmauer, kriegen sie, keine Erwähnung und keine Gratulation. Solange die Brandmauer von denen aufrechterhalten wird, ist sie von meiner Seite auch hoch. Gleiches Recht für alle. Pech gehabt, bekannte Politikerin, aber hier von so einer Partei, ja, die mit der komischen Farbe, ihr wisst schon, nee. Alexis Bledel, die hat heute auch Geburtstag, 45 Jahre wird sie alt, die US-amerikanische Schauspielerin und Fotomodell. Wen haben wir noch auf der Agenda? Genau. Und zwar David Copperfield, ne? Der wird heute 70 Jahre alt, ne? Der US-amerikanische Illusionist. So ist es, ja. Was der manchmal so für Zaubertricks drauf hatte, da krieg ich mal bis heute noch das Grübeln, ne? Der US-amerikanische Schauspielerin Mickey Rourke wird heute 74 Jahre alt. Auch da herzlichen Glückwunsch. Dann der Politiker, der keine Brandmauer hochhält, den können wir erwähnen, ja. Ist ja beim BSW. Tatsächlich, Oskar Lafontaine, der deutsche Politiker, wird heute 83 Jahre alt und Partner von der Frau Wagenknecht. Guck an. Wen haben wir noch? Peter Falk, der US-amerikanische Schauspieler. Der ist aber leider im Alter von 83 Jahren 2011 von uns gegangen. Hätte aber heute Geburtstag gehabt. Dann haben wir noch B.B. King, der US-amerikanische Blues-Gitarrist und Sänger. Der ist 1925 geboren und 2015 im Alter von 89 Jahren gegangen. Wen haben wir noch? Ah ja, na klar. Der das Geburtstagsständchen jetzt singt. Und das ist in diesem Fall die niederländische Sängerin Luna. Ja, Luna wird heute 52 Jahre alt. Herzlichen Glückwunsch dafür. Und singt tut's jetzt auch bei Lando.

0: Nicht schlecht, wa, Herr Specht? Ja, die Luna, die hat heute Geburtstag und durfte das Geburtstagsständchen singen bei Lando. Ihr Lieben, uhrzeitmäßig ist es jetzt 6:47. Ja, 2 Minuten nach 6:45. Alle, die jetzt auf der Maloche müssen, wünsche ich einen tollen Mittwoch, einen schönen Wochenteiler. Und wir hören es dann Donnerstag früh wieder. Ja, viele hören tatsächlich, wie ich immer zu sagen, fliege. Und es stimmt auch tatsächlich so ab 5:30 zu, ja, der letzten Wiederholungsstunde. Da schalten schon etliche ein. Und hören mir noch zu von den Sachen, die ich gestern so erzählt hatte. Ne? Also dann bis morgen und einen schönen Wochenteiler. Alle anderen schön artig zuhören. Jetzt hören wir Peter Kraus und der besingt den Titel, den viele auf der Agenda hatten. Ricky Nelson, Janon Kjeld, René, Collo, Manuela, Silvio Francesco, die Strandjungs, Peter Beil, Gigi Anderson, Phil und John und. Ich rede vom Song Hey! Beziehungsweise ohne Hey, Hello, so fängt's an. Hello, Mary Lou. Hören wir gleich mit Peter Kraus. In wenigen Sekunden geht's los.
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0: Genau. Peter Kraus und Hello Mary Lou hier in meiner Sendung. Der Morgen mit Gernot um 6:51, 9 Minuten vor 7 in der Zwischenzeit. Haben wir's. Jetzt gibt's noch so einen Knaller, den auch etliche gesungen haben. Im Original müsste das Rudi Schurig gewesen sein. Irgendwann Ende der 40er, 48 oder so, 1948 hat er das Ding im Original gesungen und dann viele, viele andere haben das Ding schon nachgesungen. Auch Instrumentalfassungen ohne Ende von verschiedensten Interpreten gibt es. Wir hören diesen Titel jetzt mal von den Flippers. Die Rede ist von den legendären Capri-Fischern.
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Ja, Rudi Schuricke war der erste Künstler, der diese Nummer gesungen hatte. An Volksmusik. Volkstitel ist das. So, Volksmusiktitel, Volksmusik, Volkstitel. So, jetzt haben wir es. Okay, wie auch immer. Die Helga Hahnemann, die macht jetzt das Schlusslicht. Einen Sechser im Lotto hätte sie gerne. Ja, wer nicht. Wir haben es 6 Uhr und 56 Minuten, 4 Minuten vor 7. Gleich gibt es die Nachrichten, Sport und Wetterbericht in kompakter Variante. Und dann hören wir uns zur zweiten Stunde wieder, weil das heißt, der schon wieder. Oder so ähnlich zumindest. Bis gleich, ihr Lieben. Dranbleiben!

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2: Im Studio Holger Dilk. Schönen guten Morgen. Menschen mit wenig Geld sollen wegen hoher Energiepreise gezielter entlastet werden. Das verlangen Verbraucherschützer. Sie halten dagegen einen neuen Tankrabatt für den falschen Weg. Mehr von Dirk Justus.
3: Ramona Popp vom Verbraucherzentrale Bundesverband fordert Hilfen für Haushalte, die Energiekosten kaum noch stemmen können. Der Neuen Osnabrücker Zeitung sagte sie, Entlastungen dürften sich nicht nur auf Sprit konzentrieren. Die Spediteure in Deutschland fordern eine Preisobergrenze für Kraftstoffe wie etwa in Belgien. Verbandsprecher Dirk Engelhardt sagte der Augsburger Allgemeinen, dass hilft nicht nur Unternehmen, sondern schützt auch die Verbraucher vor übermäßigen Preisanstiegen. Kanzler Merz hat wegen hoher Spritpreise Entlastungen angekündigt.
2: Welche Regeln sollen in Europa für Kinder und Jugendliche auf Social-Media-Plattformen gelten? EU-Kommissionspräsidentin von der Leyen stellt am Vormittag ihre Pläne vor. Gisa Weber.
4: Es wird ein abgestuftes Modell erwartet. Für unter 13-Jährige wären dabei Insta, TikTok und Co. tabu. Ab 13 gibt es dann schrittweise mehr und mehr Zugang zu Social Media, teils mit elterlicher Erlaubnis und altersgerechten Versionen. Durchgesetzt werden soll das mit einer Altersüberprüfung. Morgen folgt dann der konkrete Gesetzesvorschlag. Bis die Regeln greifen, wird es dann noch dauern. Erst beraten dann noch das EU-Parlament und die Mitgliedstaaten über die Vorschläge.
2: Die teuren Maskenkäufe während der Corona-Pandemie sind wieder einmal Thema. Heute beschäftigen sie den Bundesgerichtshof. Lieferanten hatten den Bund verklagt, weil der Käufe zu einem fixen Preis garantiert hatte, dann aber wegen angeblicher fehlerhafter oder verspäteter Lieferungen nicht zahlen wollte. Deutschland und die USA wollen in Sachen Verteidigung enger zusammenarbeiten. Verteidigungsminister Boris Pistorius hat dazu eine Absichtserklärung mit seinem Amtskollegen Pete Hegseth unterschrieben. Heute nimmt Pistorius in den USA einen neuen Kampfjet für die Bundeswehr in Empfang. Wie gesund sind die Pflanzen auf der Erde? Das will die Europäische Weltraumorganisation ESA mit einem neuen Satelliten überwachen. Der nimmt sonst nicht sichtbares Rotlicht wahr, also kann quasi in die Pflanzen hineinschauen. Daraus lässt sich dann ableiten, ob zum Beispiel mehr gewässert oder anders gedüngt werden soll.
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5: Mit KI-Support. Viele Wolken gibt es heute Morgen erstmal und dazu kann es immer mal wieder regnen. Vereinzelt sind auch Gewitter dabei. Im Lauf des Tages ziehen die Schauer rüber Richtung Osten. Nachmittags wird es an den Alpen mit teils kräftigen Gewittern richtig ungemütlich. Später dort sogar länger Regen. Sonst bleibt es oft trocken bei 18 bis 24 Grad. Morgen erst noch viele Wolken, später freundlicher und meist trocken, maximal bis 24 Grad.

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0: Qu'est-ce qu'elle a? Die französische Variante, ja? Ihr werdet mit Sicherheit die Melodie erkannt haben. In Deutsch singt sie den Titel selbstverständlich auch. Und zwar, was hat sie, was ich nicht habe? Katja Epstein war der Opener der zweiten Stunde meiner Sendung.
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0: Mittwoch ist heute. Mittwoch, der 16. September 2026. Ihr hört wie immer die Sendung Der Morgen mit Gernot, die es montags bis freitags live gibt von 6 bis 9 Uhr und unlive von 3 Uhr in der Nacht bis 6 Uhr ran, immer die Wiederholung vom Vortag. Zur vollen Stunde werdet ihr wie immer informiert bei mir, wie es üblich ist, zur vollen Stunde mit Nachrichten, Sport und Wetterbericht in kompakter Variante. Dann in der 20. Sendeminute gibt es einen kleinen Beitrag meinerseits und um halb die Wetteraussichten. 10 nach halb so circa plus minus Peng. Gucken wir, wer heute Geburtstag hat. Musikalischerseits seid ihr es gewohnt, ne, die mir langjährig zuhören, aber ich muss es immer wieder mal sagen, weil es immer wieder neue Hörer gibt. Ja? Ich freue mich darauf, die Alteingesessenen können es schon mitsingen, aber es ist nun mal so, man muss ja für alle die Informationen darreichen. Darreichen gefällt mir sehr gut, hier fällt mir wieder sehr gut. Ja? Füttern soll man ja nicht sagen, also darreichen, gut. Okay, zumindest gibt es bei mir immer einen deutschsprachig gesungenen, gefolgt von einem nicht deutschsprachig gesungenen Titel. Dazwischen die aktuelle Uhrzeit und das dann immer im Wechsel. 7 Uhr und 8 Minuten haben wir es. 8 Minuten nach 7 und nach Katja Epstein in Französisch gibt es was Deutsches mit Wenke Mürrer. Sie meint eine Mark für Charlie. Aha, naja, am Titel, an der Titelzeile könnt ihr schon erkennen, dass das Ding ein bisschen älter ist, ne? Wie lange haben wir den Euro jetzt? Seit 2002, wa? 1. Januar 2002? Ich glaube, ja, da wurde der dann eingeführt. Okay, Wenke Mürrer ist noch bei der Mark. Ja, die gute alte deutsche Mark. Schön, dass ihr da seid. Moin, moin und danke fürs Einschalten.

0: You know, Charlie ist pleite. Oder hat sie so gerne das Pleite? Ja, könnte auch sein. Egal. Es gibt ja viele, die in der Zwischenzeit ein bisschen gucken müssen auf den Euro. In diesem Fall nicht mehr Mark. Ja, ja, wenn ich mir die Tankpreise angucke. Oha. Ja, der Typ da zwischen Februar und April will ja da was gegen machen. Dem ist jetzt aufgefallen, dass die sehr teuer sind. Also, dass der Sprit sehr teuer ist. Was? Nein. Ist doch Quatsch. Da geht doch mal was nach oben. Also 3 Euro für einen Liter würde schon gehen, oder, Herr Baron von Münchhausen? Ja, ich sag euch auch warum, weil der muss es ja nicht bezahlen. Der hat in seinem Leben noch nie Benzin selber bezahlt. Nee, dann macht er der Steuerzahler für ihn, wenn er hin und her gekutscht wird. Wir hören Vanity Fair und Rock'n'Roll is back um 7 Uhr und 13 Minuten, 2 Minuten vor Viertel 8.
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0: Vanity Fair und Rock'n'Roll is back. Nicht nur der, sondern auch Country Music ist bei mir in der Sendung Der Morgen mit Gernot back. Tatsächlich, Truckstop hören wir aus dem Album Ein Stückchen Ewigkeit den Titeltrack. Genau, Ein Stückchen Ewigkeit. Gleich, in wenigen Sekunden geht's los. Wir haben 7 Uhr und 16 Minuten, eine Minute nach Viertel 8.
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0: Nein, nein, nein, nein. So ein Blödsinn gibt es hier nicht. 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Liebe Radiohörer, danke fürs Einschalten hier in der genderfreien Sendung Der Morgen mit Gernot.

0: Ein Stückchen Ewigkeit, das Album, ja, und hier den Titeltrack daraus mit gleichnamigen. Logisch, weil es ja der Titeltrack ist, da muss er ja gleich haben, ne? Gleich heißen. Truckstop um 7:21 Uhr, das ist 21, 9 Minuten vor 7:30 Uhr haben wir es. Der versprochene Beitrag, den hören wir jetzt. Und dann gibt's Eruption mit Runaway. Ach ja, da war doch die Musik tanzbar. Eine 27-jährige Briefträgerin ist in Leverkusen völlig grundlos von einer jähzornigen Rentnerin verprügelt worden. Nach Polizeiangaben vom letzten Donnerstag hatte die etwa 70-jährige alte Seniorin die Postbedienstete zunächst mit den Worten »Verpiss dich, du wirfst die Post sowieso falsch ein« auf der Schwelle des Mietshauses empfangen. Dann griff die tobsüchtige Frau zu einem Besenstiel und schlug die Jüngere damit so, dass sie samt Postsack flüchten musste.
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0: Schöne Nummer, ne? Von Eruption. Ja, nachgesungen. Aber hier dargestellt, Runaway. Schöne Nummer. 7 Uhr und 26 Minuten haben wir es in der Zwischenzeit. 4 Minuten vor 7:30. Lucy Lectric. Ah, so heißt sie. Lectric. Lecky Tegen, Meister der flinken Zunge oder Gernot? Lucy Lectric. Hey, Süßer. Ja, und keine Panik, liebe Eltern, die Sendung bleibt jugendfrei. Nur, dass der nächste Titel aus dieser Rubrik ist...
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0: Lucy Lectric, hey Süßer, hier in der Sendung Der Morgen mit Gernot. 7 Uhr und 30 Minuten haben wir es, genau halb 8, exakt Halbzeit meiner Sendung Der Morgen mit Gernot. Auch Halbzeit der zweiten Stunde und auch Halbzeit der ganzen Woche. Was für eine Halbzeit. Mein lieber Mann, wir hören jetzt die Wetteraussichten, ein paar Verbrauchertipps, wie immer, können sich anschließen. Und dann gibt's Elena Miles und Black Velvet. Aber zunächst das Wetter.
1: Mit KI-Support. Viele Wolken gibt es heute Morgen erstmal und dazu kann es immer mal wieder regnen. Vereinzelt sind auch Gewitter dabei. Im Lauf des Tages ziehen die Schauer rüber Richtung Osten. Nachmittags wird es an den Alpen mit teils kräftigen Gewittern richtig ungemütlich. Später dort sogar länger Regen. Sonst bleibt es oft trocken bei 18 bis 24 Grad. Morgen erst noch viele Wolken, später freundlicher und meist trocken, maximal bis 24 Grad.

0: Elena Miles und Black Velvet. Hier um 7 Uhr und 36 Minuten, 6 Minuten nach halb 8. Jetzt gehen wir mal wieder in die neue Deutsche Welle Zeit. Da müsste ich eigentlich noch mal ein paar Titel raussuchen. Da gibt es ja noch etliche mehr, wie ich in der Rotation habe. Ich werde mal gucken. Am Wochenende nehme ich mir mal die Zeit und guck mal, was man da alles noch so rauskramen kann. Denn die war ja recht groß und breitfächerig, ne? Über mehrere Jahre. Wann fängt das an? So Ende 81, so da die ersten Titel. Und dann bis hoch nach 86, ne? So circa 5 Jahre mit der Hochzeit 1983, ne? Die neue Deutsche Welle. Ja, Joachim Witt hören wir mit dem Goldenen Reiter.
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Die georgisch-britische Sängerin und Musikerin Katie Melua, ja, die wird heute 42 Jahre alt, am 16. September 1984 geboren. Wer hat noch heute am 16. Geburtstag? Alexis Bledel, ja, die US-amerikanische Schauspielerin und Fotomodell, wird heute 45 Jahre alt. Wen haben wir noch? Auf der Bratpfanne? Nein, auf der Pfanne. Ja. Immer mit der Ruhe. Ha, David Copperfield, der US-amerikanische Illusionist, der wird heute 70 Jahre alt. Ja, schöne Zaubertricks. Manche sind heute noch als Geheimnis, wie er das gemacht hat. Naja, sonst wären es ja keine Zaubertricks, ne? Der US-amerikanische Schauspieler Mickey Rourke, der wird heute ganze 74 Jahre alt. Auch da herzlichen Glückwunsch. Und der deutsche Politiker Oskar Lafontaine, ja, seines Zeichens auch Partner von der Frau Wagenknecht. Ja, der wird heute 83 Jahre alt. US-amerikanische Schauspieler Peter Falk, den kenne ich auch noch von Klumbumbus, genau. Der hätte heute auch Geburtstag gehabt, ist aber im Alter von 83 Jahren 2011 von uns gegangen. B.B. King, der US-amerikanische Blues-Gitarrist und Sänger, der wäre auch heute dran mit Geburtstag. Der ist allerdings auch 2015 mit 89 Jahren verstorben. Wer singt? Die Luna. Die Luna singt, die niederländische Sängerin. Die wird heute 52 Jahre alt. Und das Geburtstagsständchen, ja, einer ihrer bekanntesten Songs, denke ich mal, Bailando. Hören wir uns jetzt an.

0: Luna war das. Luna und der Titel bei Lando hier in der Sendung Der Morgen mit Gernot. 7 Uhr und 47 Minuten haben wir es jetzt. 2 Minuten nach 7:45 haben wir es. Einer seiner ersten Titel, mit denen er richtig erfolgreich war. Naja, eigentlich kann man es gar nicht so anmoderieren. Der hat ja schon weit vorher, der nächste Interpret, Musik geschrieben für andere, für seine Mitstreiter und auch für sich selber, dann auch mit einem anderen Pseudonym. Aber wie es dann so richtig losging unter seinem bekanntesten Namen, nämlich Gigi Anderson, da war unter anderem ein Titel bei, der hieß Mädchen, Mädchen und der ist bis heute sehr, sehr, sehr gerne gehört und gespielt. Hören wir gleich in wenigen Sekunden.
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0: Flotter Disco Fox. Zum Wachwerden und gute Laune bekommen, leichtes Schmunzeln oder auch Mitwippen des linken und rechten großen Zehs. Gigi Anderson, seines Zeichens, ja, Musikvirtuos im wahrsten Sinne des Wortes. Mädchen. 7:51 haben wir es, 8:09. Wer auch Ahnung hat, wie man Musik komponiert, ist Dieter Bohlen. Ob ihr es nun glaubt oder nicht, aber es ist halt so, ne? Wenn nicht, wir gucken alle gemeinschaftlich auf sein Bankkonto. Ja, Gernot hat immer recht, sage ich doch. Blue System hören wir jetzt mit Dam Dam. So sieht's aus. Ich mag den Dieter ganz gerne und seine Musik. Ja, und wer nicht, der muss eben halt die nächsten 4 Minuten und 13 Sekunden leiser machen und dann wieder lauter.
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0: Ja, am frühen Morgen so schön tanzbare Rhythmen. Ist genau das Richtige zum Munterwerden, zum flotten Munterwerden und ein bisschen Grinsen im Gesicht reinbekommen. Richtig. Blue System und Dum Dum. Ja, nicht ganz so häufig gespielt, ne? Fällt mir da ein bei dem Song. Andere Titel von Blue System oder auch Modern Talking werden rauf und runter gedudelt, der hier nicht ganz so häufig. Macht nichts, deswegen trotzdem eine schöne Nummer. Als letztes haben wir noch Uwe Busse und der besingt den Sommer 76, an den kann ich mich sehr wohl entsinnen. Da gab es noch so einen Klimawandelmüll und so einen Schwachsinn alles nicht. Und trotzdem war er heiß, ja, mit 40 Grad. Den noch bis ran an die Nachrichten, Sport und Wetterbericht und dann hören wir uns zur dritten und letzten Stunde wieder. Bis gleich, ihr Lieben.
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2: Im Studio Holger Dilk. Schönen guten Morgen. In der Debatte über die hohen Spritpreise meldet sich auch das Handwerk zu Wort. Der Sächsische Handwerkstag etwa fordert, dass Diesel für Gewerbetreibende vergünstigt wird. Andreas Brzezinski vom Handwerkstag sagt:
3: Das führt dazu, dass die Kaufkraft geringer wird im gesamten Land. Das führt aber auch dazu, dass Handwerk immer weniger Aufträge hat und Leistungen im Handwerk immer teurer werden. Die Politik ist gefordert, hier zu handeln.
2: Bundeskanzler Merz hat inzwischen Entlastungen angekündigt. Er will verschiedene Steuern und Abgaben in den Blick nehmen, hat aber noch keine konkreten Maßnahmen genannt. Die teuren Maskenkäufe während der Corona-Pandemie sind wieder einmal Thema. Heute beschäftigen sie den Bundesgerichtshof. Colin Mock, worum geht es vor dem BGH genau?
4: Ausnahmsweise nicht darum, dass 5,7 Milliarden Masken gekauft wurden, nur damit ein Großteil wieder vernichtet wird, sondern um die Preisgarantie vom damals von Jens Spahn geführten Gesundheitsministerium. Maskenlieferanten verklagen den Bund, weil der in manchen Fällen wegen angeblich fehlerhafter oder verspäteter Lieferungen nicht zahlen wollte, obwohl es eben diesen fixen Preis für Masken gab. Verhandelt wird heute über 4 Fälle. Es geht aber um Hunderte und mehr als 2 Milliarden Euro. Das BGH-Urteil könnte für den Rest dementsprechend wegweisend und für den Bund recht teuer werden.
2: Kanzler Merz reist kommende Woche nicht zur UN-Generaldebatte nach New York. Seine Anwesenheit in Berlin sei notwendig, heißt es aus Regierungskreisen. Nach der heftigen Wahlniederlage seiner CDU in Sachsen-Anhalt steht Merz unter Druck. Am Sonntag wird in Mecklenburg-Vorpommern und Berlin gewählt. Auch hier sehen die Umfragen für die CDU alles andere als rosig aus. Für den Wahlabend hat Merz das Parteipräsidium zu einer Sitzung eingeladen. Deutschland und die USA wollen in Sachen Verteidigung enger zusammenarbeiten. Verteidigungsminister Boris Pistorius hat dazu eine Absichtserklärung mit seinem Amtskollegen Pete Hegseth unterschrieben. Heute nimmt Pistorius in den USA einen neuen Kampfjet für die Bundeswehr in Empfang. In ganz Europa soll es einheitliche neue Social-Media-Regeln für Kinder und Jugendliche geben. Die EU-Kommission stellt dazu heute ihre Pläne vor. Erwartet wird ein Stufenmodell. Damit das alles funktioniert, braucht es eine Altersüberprüfung. Datenschützer sehen das kritisch.
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5: Mit KI-Support. Viele Wolken gibt es heute Morgen erstmal und dazu kann es immer mal wieder regnen. Vereinzelt sind auch Gewitter dabei. Im Lauf des Tages ziehen die Schauer rüber Richtung Osten. Nachmittags wird es an den Alpen mit teils kräftigen Gewittern richtig ungemütlich. Später dort sogar länger Regen. Sonst bleibt es oft trocken bei 18 bis 24 Grad. Morgen erst noch viele Wolken, später freundlicher und meist trocken, maximal bis 24 Grad.

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0: Was ist er inzwischen? 84 oder so, ne? Der Kanadier Paul Anka mit Dance on Little Girl. Der hat sich seine Songs schon im frühen, zarten Alter von 14 Jahren oder so selber geschrieben. Und das erfolgreich über Jahrzehnte, wie wir ja wissen. War der Opener der dritten Stunde meiner Sendung.
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0: Mittwoch ist heute. Mittwoch, der 16. September 2026. Ihr hört wie immer die Sendung, die Kultsendung. Der Morgen mit Gernot. Ja, ja, ja. Sprichst du nach 7 Jahren schon über Kult? Ja. Der alte Sack hinter den beiden Mikrofonen. Richtig, richtig. Meine Sendung gibt es montags bis freitags, aber von 6 bis 9 live und unlive von 3 Uhr in der Nacht bis 6 Uhr ran. Die Wiederholung vom Vortag. Zur vollen Stunde, wie es sich gehört, in einer Radiostunde, die ja strukturiert ist, ne, gibt es Nachrichten, Sport und Wetterbericht und kompakter Variante in der 20. Sendeminute. Da gucken wir mal nach einem kleinen Beitrag. Und um 9:30 werde ich die Daten vorlesen, die mir der Wetterforschcode aus Berlin-Tegel zuschanzt. 10 Minuten nach 9:30 gucken wir, wer heute Geburtstag hat. Und musikalischerseits der Städtewechsel von Deutsch in Nichtdeutsch gesungenem Liedgut. Und dazwischen, da erzählt der Moderator ein vom Pferd und die aktuelle Uhrzeit. 8 Uhr und, na, 8 Minuten gleich, 8 Minuten nach 8. Ihr hört eben Paul Anka mit Dance on Little Girl in Englisch, somit gibt's was Deutsches. Der Song, den wir hören, ist in Englisch auch zu hören von den Riveras, ne? Joe Jones hat das Ding, glaube ich, auch gesungen, aber die Riveras eher richtig bekannt gemacht. California Sun. Wir hören die Nummer jetzt von Benny Quick in Deutsch. Zuvor stelle ich mich nochmal vor, für den Letzten, der immer noch nicht weiß, wer hier an den beiden Mikrofonen sitzt. Und dann singt der Benny.
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1: Benny Quick war das. Benny Quick mit California Sun. Hier in der Sendung der Morgen mit Gernot. 8:11 haben wir es. 8:09. Duran Duran sind ja durchaus bekannt geworden. Ihr bekanntester Song ist Wild Boys. Ne? Sie haben aber noch den einen oder anderen Nachhit erreicht. Nicht ganz so erfolgreich. Aber dennoch, ja, im Radio des Öfteren gespielt gewesen damals. The Reflex, den hören wir uns jetzt an von Duran Duran, Musik aus den 80ern.

0: Duran Duran mit The Reflex um 8 Uhr und na gleich 16 Minuten, eine Minute nach Viertel 9 haben wir es in der Zwischenzeit. Die Formation Smokey ist ja durchaus bekannt, ja. Was, kennt ihr nicht Smokey? Bis er erst 15 war. Wie auch immer. Der Titel Dingens hieß der nicht. Der hieß O'Carroll. O'Carroll, der ist durchaus einer der bekanntesten Songs von Smokey. Den gibt es auch in Deutsch und zwar mit dem unvergessenen Peter Alexander jetzt gleich zu hören. Die Firma. Ja, wenn ich das den Text ganz genau so reinhöre, dann merke ich, es hat sich nichts verändert in der heutigen Zeit. Das sind doch genau die gleichen Sachen, die so auffallen in einem Großbetrieb wie damals, als der Song rauskam.
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0: Der unvergessene Peter Alexander mit der deutschen Fassung vom Smokies Song Oh Carol, die Firma. 8 Uhr und 21 Minuten haben wir es, 9 Minuten vor halb 9 in der Zwischenzeit. Jetzt gibt es ein bisschen Funky Music mit ja, der Vorzeigeformation, könnte man sagen, bei Funky Music, Kool & The Gang und Let's Go Dancing, Ooh-la-la und sowas alles singen die jetzt. Aber zuvor hören wir uns den Beitrag an, den ich versprach. Gedanken an Sex sollen nach einer neuen Studie gegen Schmerzen helfen. Je wilder, detailreicher und plastischer die Fantasien, umso größer sei die schmerzlindernde Wirkung, berichtete das Hamburger Magazin Men's Health am Montag. Zu diesem Ergebnis sei eine Untersuchung des Johns Hopkins Universität in Baltimore gekommen. Studienleiter Peter States erklärte dem Blatt, Schmerz wird vom Thalamus im Gehirn gesteuert, genau so wie sexuelle Fantasien. Ein starker positiver Reiz führt dazu, dass einem der Schmerz nicht so schlimm erscheint. Sexuelle Erregung dämpfe das Schmerzempfinden besonders effektiv.
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0: Funky Music vom Feinsten mit Cool and the Gang und Let's Go Dancing hier in meiner Sendung Der Morgen mit Gernot. 8 Uhr und 26 Minuten haben wir es, 4 Minuten vor halb 9. Jetzt gibt es einen Titel, den man im Sommer eigentlich gar nicht spielen sollte. Wir haben ja noch Sommer, ne? Ja, kalendarisch wird es ja erst am 19. oder 20. oder 21. rum, ne? Und in ein paar Tagen, erst Herbst, ne? Aber trotzdem, der Titel ist einfach schön und dann müsste ich ja die ganzen Sommermonate drauf verzichten. Im Frühling auch, kann ich ja nur im Winter spielen. Der Titel heißt Winter in Kanada und wird von Elisa Gabay gesungen, ne? Ja, auch im Sommer, mir egal, ich spiele das und fertig aus Ende.
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0: Elisa Gabay und Winter in Kanada. Nein, ist kein Weihnachtstitel. Bleib ruhig, es ist ein Wintertitel, ja. Das wäre ja so, als wenn ich dann am 24. Dezember nicht spielen könnte von Gigi Anderson Sommer, Sonne, Cabrio oder so. Oder wäre das Gleiche. Warum nicht, ne? Warum nicht? Ist kein Weihnachtstitel, ne? Nur ein über den Winter besungener Titel. So, ich gucke verächtlich. Der Wetterfrosch Kurt ist verlustig gegangen. Den hat der Frosch geholt. Somit gibt es heute kein ausführliches Wetter. Tut mir ja traurig, ne? Beschwert euch bei dem Wetterfrosch Kurt in Berlin-Tegel. Da schreibt er bestimmt nachher wieder in die WhatsApp-Gruppe rein. Ich habe verpennt. Kicke ich hier auf die Uhr. Hä? 8.30 Uhr? Wie kann man um 8.30 Uhr verpennt haben? Doch, Kurt schafft das. Kurt schafft das. Hat er schon mal hingelegt, die Nummer. Wir hören jetzt also das komische künstliche Wetter, aufgesprochene, und dann ein paar Verbrauchertipps. Und Huey Lewis and the News singen dann Heart and Soul. Erst das künstliche Wetter.
1: Mit KI-Support. Viele Wolken gibt es heute Morgen erstmal und dazu kann es immer mal wieder regnen. Vereinzelt sind auch Gewitter dabei. Im Lauf des Tages ziehen die Schauer rüber Richtung Osten. Nachmittags wird es an den Alpen mit teils kräftigen Gewittern richtig ungemütlich. Später dort sogar länger Regen. Sonst bleibt es oft trocken bei 18 bis 24 Grad. Morgen erst noch viele Wolken, später freundlicher und meist trocken, maximal bis 24 Grad.

0: Huey Lewis and the News und Heart and Soul hier in meiner Sendung. Der Morgen mit Gernot um 8 Uhr und 36 Minuten, 6 Minuten nach 8:30. Spielen wir noch einen schnuckeligen Song und dann gucken wir mal, wer heute Geburtstag hat. Die Formation, die wir jetzt hören, kommt aus Kölle am Rhin, ne? Genau, The Black First, die schwarzen Füße, und sie singen Frankreich, Frankreich.
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Katie Melua hat heute Geburtstag. Die georgisch-britische Sängerin und Musikerin wird 42 Jahre alt am 16. September. Heute. Wer hat heute noch Geburtstag? Alexis Bledel, ja, die US-amerikanische Schauspielerin und Fotomodell, wird heute ganze 45 Jahre alt. Sieht doch wirklich gut aus, ne? Wie damals. Ja. Ich kann mich entsinnen an viele US-Serien, ne? Des Weiteren hat wer Geburtstag? Nein, hier, die übergehen wir, die Grünen-Politikerin, die möchte nicht, denn sie will ja Brandmauer, kriegt sie auch Brandmauer. Ja, keine Erwähnung, keine Gratulation. Brandmauer ist für alle da, von beiden Seiten. Gerlot, du bist böse. Ja, genauso wie man mir, so ich ihm, so einfach. David Copperfield, der US-amerikanischer Illusionist, wird heute 70 Jahre alt. Ja, tolle Zaubertricks hat er drauf gehabt. Hat er immer noch drauf, denke ich mal. Mickey Rourke, der US-amerikanische Schauspieler, wird heute 74 Jahre alt. Auch herzlich Glückwunsch dafür. Der BSW-Politiker Oscar Lafontaine wird 83 Jahre alt, seines Zeichens auch. Der Mann von Sarah Wagenknecht. Peter Falk, der US-amerikanische Schauspieler, wird heute 83. Quatsch, Entschuldigung, Dichterleben ist auch vorbei. Der hätte heute Geburtstag gehabt und ist mit dem Alter von 83 Jahren 2011 verstorben. B.B. King sei noch zu erwähnen, der US-amerikanische Blues- und Gitarrist bzw. Sänger, hätte heute auch Geburtstag gehabt und ist 2015 von uns gegangen. 89 Jahre geworden. Geburtstagsständchen singt heute die Luna. Die Luna ist eine niederländische Sängerin und wird heute ganze 52 Jahre alt. Singen tut sie einen ihrer bekanntesten Songs. Habe ich in den letzten beiden Stunden auch gespielt, was ich den ganz gut finde. Ne? Und ich weiß ja, dass nicht alle drei Stunden lang mir zuhören. Viele schalten erst in der letzten Stunde ein und die wollen ja auch so einen schönen schnuckligen Song von ihr hören. Bailando, ne? Habe ich rausgesucht. Bitte.

Luna, Geburtstagskind des Tages mit Bailando. Die niederländische Sängerin hat heute Purzeltag, wird heute 52 Jahre alt. Allen anderen Geburtstagskindern vom 16. September alles, alles Liebe. Und wie sage ich aber ab und zu mal, trinkt einen mit im Namen der Ortsgruppe.

0: Die Formation Steam sang das Ding in Englisch im Original und Roberto Blanco eine deutsche Covervariante. Na, na, na, hey, hey, kiss him goodbye war das Original. 8:51 Uhr. Wir nehmen ja wie immer die zukunftsträchtige Zeit. 9:09 Uhr, also haben wir es. Jetzt kommt mal ein Titel von Modern Talking, der nicht allzu häufig im Radio zu hören war. Ich finde ihn aber trotzdem spielenswert. Just We Two, Mona Lisa heißt der Song. Und da ist er schon.
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0: Modern Talking, als die Welt noch in Ordnung war, mit Thomas Anders und Dieter Bohlen. Just We Two. Ist doch eine schöne Nummer, ne? Ja, ist richtig nicht allzu oft gespielt im Radio, aber dennoch recht melodisch. Ja, böse Zungen behaupten natürlich, kennst du ihn, kennst du alle, hört sie gleich an. Naja, trotzdem schön. Trotzdem schön. Musik ist halt eine Geschmackssache, wie wir ja wissen. 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Das wäre unfair gegenüber den anderen 154 Sendern, die meine Sendung der Morgen mit Gernot gebucht haben. 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Und ihr wisst ja, ab und zu mal nenne ich ja dann doch Ross und Reiter. Nur relativ ungerne wegen der Fairness. Logischerweise. Das Radiofrühstück als Wiederholungssendung heute von 12 bis 14 Uhr mit Conny und Horst. Ich darf mich jetzt verabschieden, wünsche euch einen tollen Wochenteiler. Wir hören uns morgen ab 6 Uhr wieder, wenn es heißt, der schon wieder oder so ähnlich. Ne? Und wer es nicht abwarten kann und nicht ohne mich so schnell auskommt, ja, von 3 bis 6 Uhr gibt es die Wiederholung, morgen früh auch. Ne? Jetzt gibt es noch die Yankees mit dem Titel Halbstark und ich wünsche euch viel Spaß mit den folgenden Radiosendungen. Wie immer mache ich den Fisch und schwimme jetzt davon. Die zünftige Verabschiedung, die ihr kennt, Diener nach links, Diener nach rechts. Tschüss, tschüss ihr Lieben, macht's Schmugge, euer Gernot aus dem wunderschönen, sonnendurchfluteten Märkisch-Oderland. Ehre, wem Ehre gebührt. Tolles Wetter hier.
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4: Im Studio Holger Dilk, schönen guten Morgen. Auf das geplante Social-Media-Verbot für unter 13-Jährige in der Europäischen Union gibt es unterschiedliche Reaktionen. Die Kinderrechtsorganisation Five Rights begrüßt die Pläne grundsätzlich. Verbraucherschützer halten Altersgrenzen allein aber für zu wenig. Gisa Bieber.
5: Die Verbraucherzentrale kritisiert vor allem die Geschäftsmodelle der Plattform. Auch Erwachsene litten unter Suchtgefahren und Hassrede im Netz. Sie fordert Änderungen der Regeln für alle Nutzer. Die EU will soziale

0: Netzwerke für unter 13-Jährige verbieten. 13- und 14-Jährige sollen eingeschränkte Profile nutzen dürfen. Eigene Accounts soll es erst ab 15 Jahren geben. Heute will EU-Kommissionschefin von der Leyen einen Gesetzesvorschlag vorlegen.
1: Die Europäische Union will weiter gegen die Paketflut aus dem Ausland kämpfen. Ab November wird eine neue Bearbeitungsgebühr fällig. Die Online-Händler müssen sie zahlen. Colin Mock.
2: Sie könnte bei 2 Euro pro Päckchen liegen. Die genaue Höhe ist aber noch unklar. Seit Juli müssen Pakete unter 150 Euro auch schon verzollt werden. Die EU nimmt damit Plattformen wie Temu, Shein oder AliExpress ins Visier. Viele Menschen bestellen bei den Billighändlern. Entsprechend viel hat der Zoll auch zu tun. Letztes Jahr waren es 6 Milliarden Pakete. Der Großteil davon kommt aus China.
1: Deutschlands Digitalbranche wird immer wichtiger. Rund 480 Milliarden Euro hat sie zuletzt erwirtschaftet, zeigt eine Analyse des Bundesverbands Digitale Wirtschaft. Das ist doppelt so viel wie die Automobilbranche. Das Ozonloch über der Antarktis schrumpft. Vergangenes Jahr war es so klein wie nur selten seit den 90er Jahren. Die Weltwetterorganisation erwartet, dass sich die Ozonschicht der Erde in den kommenden Jahrzehnten komplett erholen könnte. Etwa weil bestimmte Schadstoffe mittlerweile länger schon verboten sind. Der neue Fußball-Bundestrainer Jürgen Klopp präsentiert heute seinen ersten Kader. Es wird erwartet, dass er für die anstehende XXL-Länderspielpause mit 4 Nations League-Partien mehr Spieler mitnimmt als üblich. In genau einer Woche geht es los mit dem Klassiker gegen die Niederlande. In der Fußball-Europa League ist Bayer Leverkusen mit einem Heimsieg in die Ligaphase gestartet. Gegen den slowenischen Meister Celje gewannen die Leverkusener 2:0. Hoffenheim spielt heute Abend auf der griechischen Insel Kreta.
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4: Mit KI-Support. Wolkig ist es heute. Dazu gibt es im Südostbayern erst noch Regen, der dann nach und nach nachlässt. An der Nordsee kommen ab und zu Schauer runter. Sonst bleibt es meist trocken, bevor später mehr Wolken aufziehen und Regen nachlegt. Die Höchstwerte liegen bei 17 bis 24 Grad. Morgen geht's mit Sonne und Wolken weiter. Vereinzelt mit Schauern oder etwas Regen. Maximal 23 Grad.

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0: herzvolle Musik mit einem klassischen Einschlag so ein bisschen. Ja? Die Honey Drippers und Sea of Love als Opener meiner Sendung
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0: Der 17. ist heute. Donnerstag, der 17. September 2026. Wie immer hört ihr die Sendung Der Morgen mit Gernot, die es live gibt, Montag bis Freitag von 6 bis 9 und als Wiederholungssendung am folgenden Tag bzw. in der folgenden Nacht dann immer von 3 bis 6 Uhr zu hören. Zur vollen Stunde, sprich die Sendung beginnt immer dann mit Nachrichten, Sport und Wetterbericht. In der 20. Sendeminute haben wir einen kleinen Beitrag drin, um halb dann die Wetteraussichten und 10 nach halb gucken, weil wir heute Geburtstag hat. Musikalischerseits der strikte Wechsel von deutsch in nicht deutsch gesungenem Liedgut, nenne ich Fairnessfilter, denn wir haben so viele deutsche Interpreten, die auch ganz gerne irgendwo eine Plattform haben wollen. Krise, hier bei mir wird deutsch. Deutsche Musiker noch gespielt. So soll's sein. Wir haben 6 Uhr und 8 Minuten, gleich 9 sogar. Ja, gleich 9. Ein paar Sekündchen fehlen noch, 9 Minuten nach 6. Und nach den Honey Drippers hören wir Freddie Quinn mit einer deutschen Fassung vom Morning Sky Song hier von den niederländischen Formationen George Baker Selection. Ne? Hier in einer deutschen Fassung. Schön, dass ihr da seid. Schönen guten Morgen. Der Gernot hier an den beiden Mikrofonen.

0: Das war's schon. Schluss, aus, Ende, ne? Die George Baker Selection im englischen Original Morning Sky und hier Freddie Quinn mit einer deutschen Fassung. Wir haben 6 Uhr und 12 Minuten, 3 Minuten vor 6:45. Madness mit Our House hören wir jetzt. Schöne Mucke aus den 80ern.
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0: Genau, das Haus mitten auf der Straße. Our House und Madness hier in der Sendung der Morgen mit Gernot um 6 Uhr und 16 Minuten, eine Minute nach Viertel Siemamas. Nino De Angelo ist mal wieder dran. Nein, nicht mit Jenseits von Eden, der hat ja auch noch ein bisschen mehr auf der Pfanne. Unter anderem den schönen Titel Flieger. Ja? Hier die Erstaufnahme. Ich finde die Neuaufnahme von ihm nicht so schön. Aber ihr wisst ja, Musik ist eine Geschmackssache. Hier das Original vom Fliegerlied, hätte ich beinahe gesagt. Nee, Flieger heißt es nur hier. Also hören wir gleich in wenigen Sekunden, geht's los.
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0: Ach, was schön. Nino D'Angelo und der Flieger hier in der Sendung der Morgen mit Gernot um 6 Uhr und 20 Minuten, 10 Minuten vor 6:30. Jetzt gibt's den Beitrag, den versprochenen, und dann Juicy Newton und Queen of a Heart. In Deutsch gibt's das Ding auch, und zwar von Knickerbocker, ne? Puppi oder so ähnlich. Zeig mir jetzt dein wahres Gesicht, ne? Dave Edmonds singt das Ding auch. Queen of a Hearts, hier mal die Variante mit Juicy Newton. Aber erst der Beitrag. Der BH gegen Übergewicht. Normalerweise soll ein BH gut sitzen, leicht zu öffnen sein und der Trägerin einen sexy Dekolleté zaubern. Die neueste Erfindung von Microsoft Research kann allerdings noch viel mehr. Denn dieses Wunderding hält Frauen von fundigen Fressattacken ab. In dem Dessous-Stück sind Sensoren eingebaut, die den Herzschlag der Trägerin messen. Denn Forscher haben herausgefunden, dass bei Fressattacken der Herzschlag rasend ansteigt. Misst der BH einen schnellen Herzschlag, gibt er sofort eine Meldung an das Handy weiter. Diese App warnt die BH-Trägerin sofort und ermahnt sie, die Finger vom Kühlschrank zu lassen. Ganz ausgefeilt dürfte diese Diäterfüllung allerdings nicht sein. Immerhin kann ein sexy BH auch zu zwischenmenschlichen Situationen führen, die mehr mit Erotik als mit Appetit zu tun haben. Und bekanntlicherweise steigt beim zärtlichen Tete-a-Tete der Herzschlag auch rapide an.
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0: Flotte Mucke zum Wachwerden. McQueen of a Heart, Juicy Newton hier. Um 6 Uhr und 25 Minuten, genau 5 Minuten vor halb 7 haben wir es in der Zwischenzeit. Marianne Rosenberg habe ich auch mal sehr viel und gerne im Programm. Wir hören jetzt einen Song, der nennt sich So wie du bist. Ja, im Original ist der von Amanda Lear, ne? Fall of Me. Und hier in der deutschen Fassung Disco-Mucke, so wie einst damals aus dem Radiogerät kam. Ja, ja, lang ist her. Gernot, der ewig gestrige, macht nichts. Stimmt nicht. Gestern nicht. Vorgestern.
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0: So wie du bist.
1: Fall of Me von Amanda Lear. Schöne aufgemotzte Variante hier. So wie du bist von der Schlager-Queen. Ja, Schlager-Diva, müsste er mal fast sagen. Schlager-Diva Marianne Rosenberg. Wir haben 6:30 Uhr, genau 6:30 in der Zwischenzeit. Wir hören jetzt den Wetterbericht. Und wie immer können sich ein paar Verbrauchertrips bei euch anschließen, je nachdem, welchen Sender ihr eingeschaltet habt. Von denen, die meine Morgensendung Der Morgen mit Gernot überträgt. Dann hören wir die Bad Boys Blue. Don't walk away, Susan. Genau, aber erst das Wetter.
2: Mit KI-Support. Wolkig ist es heute. Dazu gibt es im Südostbayern erst noch Regen, der dann nach und nach nachlässt. An der Nordsee kommen ab und zu Schauer runter, sonst bleibt es meist trocken, bevor später mehr Wolken aufziehen und Regen nachlegt. Die Höchstwerte liegen bei 17 bis 24 Grad. Morgen geht's mit Sonne und Wolken weiter, vereinzelt mit Schauern oder etwas Regen, maximal 23 Grad.

0: Bad Boys Blue, Don't Walk Away, Suzanne, um 6:35 Uhr haben wir es, 5 Minuten nach 7:30. Ihr hört die Sendung Der Morgen mit Gernot, die es montags bis freitags immer von 6 bis 9 Uhr live gibt. Jetzt gibt es den live hätte ich beinahe gesagt, den schade nicht mehr unter uns sein, denn so hätte man es besser vielleicht anmoderieren sollen. Roger Whittaker, ja, ich mag ihn sehr gerne. Ich weiß, dass viele Fans unter euch sind, ja, manche rümpfen die Nase, oh nee. Aber es ist ja nun mal so, dass Musik eine Geschmackssache ist, ne? Und der eine mag halt Rammstein und der andere AC/DC und der nächste findet Roger Whittaker gut oder auch die Wildecker Herzbuben. So ist es nun mal, ne? Jedem kann ich es überhaupt nicht recht machen. Bei mir in der Sendung, wisst ihr ja, da gibt es gestandene Unterhaltungsmusik, also die im Radio wirklich rauf und runter gespielt wurde zur damaligen Zeit. Mehrheitlich, ich sage mehrheitlich, nicht ausschließlich, sondern mehrheitlich aus den 4 Jahrzehnten der 50er, 60er, 70er und 80er Jahre. Ne? Roger Whittaker und Tango mit dir. Und so ein bisschen 90er auch. Ne? Ja, naja, warum nicht? Der Titel hier ist hier übrigens aus dem Jahr 87. Ne? Schön darüber, ich kann mich gut entsinnen, wie das Ding damals bei 100,6. So hieß der erste private Radiosender in Berlin. Brandenburg, im damaligen West-Berlin noch anlief, da haben die das Ding rauf und runter gespielt. Ja, na gut. Hier und dann gucken wir mal, wer heute Purzeltag hat.
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Dann gucken wir mal, wer heute Geburtstag hat. Til Schweiger, sein Sohn Valentin Schweiger, wird heute 31 Jahre alt. Wie gesagt, heute der 17. September. Wer hat heute noch Geburtstag am 17.? Unter anderem der US-amerikanische Rapper Flo Rida. Er wird heute 47 Jahre alt. Des Weiteren, wir gucken. Ja, es sind eine ganze Menge immer. Man muss aber dann gucken, wen sagt man, wen nicht. Wer ist es erwähnenswert und wer nicht. Es gibt ja auch ein paar, wo ich sage, nee, die braucht man nicht erwähnen. Die wollen ja auch nicht, dass andere erwähnt werden. Ne? Die haben ja so eine Art Brandmauer im Kopf. Die lasse ich dann hier weg. Reinhold Messner, nicht der italienische Extrembergsteiger, Abenteurer und Buchautor, feiert heute seinen 82. Geburtstag. Des Weiteren haben wir noch Günther Vielmann. Der deutsche Unternehmer, der hätte heute auch Geburtstag gehabt, ja. 17. September 1939 geboren, verstarb 2024 im Alter von 84 Jahren. Kennen wir. Wen gibt's noch? Stirling Moss, ja, damals ehemaliger britischer Automobilrennfahrer. Eine Eckgröße war das tatsächlich, ne? Der hätte heute auch Geburtstag gehabt, ist 2020 im Alter von 90 Jahren verstorben. Hank Williams, ja, der US-amerikanische Country-Sänger, hätte heute auch Geburtstag gehabt. Und der deutsche Journalist und Fernsehmoderator Robert Lemke, ne? 1913 geboren, verstarb 1989 im Alter von 75 Jahren. Welches Schwein hätten Sie denn gern? Kennen Sie noch? Ja, kennt er den noch? Nee, nicht? Ich ja. Okay, wie auch immer, Billy the Kid, der US-amerikanische Serienmörder und Westernheld. Ach du Schande. 1859 geboren, verstarb 1881 im Alter von 21 Jahren. Trotzdem erinnert man sich an ihn. Naja, er hat eine Menge auf dem Kerbholz, wie man sozusagen pflegte, ne? Damals. Singen tut jetzt das Geburtstagsschändchen die US-amerikanische Sängerin und Songschreiberin Anastasia. Sie wird heute 58 Jahre alt. Einen ihrer berühmtesten Hits, der sich dann nennt I'm Out of Love, den hören wir uns jetzt an. Und allen anderen Geburtstagskindern selbstverständlich auch einen wunderschönen Purzeltag.

0: Viertel, halb sechs, da mehren sich die Zuschauerzahlen dann praktisch noch in der Wiederholungssendung. Ne? Also, passt gut auf euch auf und danke fürs Einschalten hier am Donnerstag. Die anderen schön artig bleiben und sitzen bleiben und schön zuhören, was der Onkel so droht quatscht. Mail Jersey hören wir jetzt das Ende der Einsamkeit. Gleich in wenigen Sekunden geht's los.
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0: Mail Jersey, das Ende der Einsamkeit hier um 6 Uhr und zwar gleich 52 Minuten, 8 Minuten vor 7. Kriegen wir ja noch entspannt zwei Titel hin, wa? Gut, dann gucken wir nochmal in die 80er mit Bananarama und I Heard a Rumor. Rumor, so ist richtig.
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0: I Heard Aroma mit Bananarama hier in der Sendung der Morgen mit Gernot. Haben wir es geschafft? Die erste Stunde ist durch, ihr Lieben. Wir haben 6 Uhr und gleich 56 Minuten sogar, 4 Minuten vor 7. Gleich haben wir Nachrichten, Sport und Wetterbericht, wie ihr es gewohnt seid, zur vollen Stunde bei mir. Bis ran an die Nachrichten habe ich noch so ein kleines Schmankerl. Im Original ist das Ding von Smokey, If You Think You Know How to Love. Und wir hören die deutsche Cover-Variante. Und zwar von den Flippers. Ja, richtig gehört. Es ist nur eine Nacht deines Lebens. Guck an, in Deutsch, die Smokey, der Smokey-Titel, so wollte ich sagen. Ne? Und ihr schön artig dranbleiben. Wir hören uns dann zur zweiten Stunde wieder. Bis gleich, ihr Lieben.
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0: Zeit. Es ist 7 Uhr. 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
2: Im Studio Holger Dilk. Schönen guten Morgen. Die Digitalbranche wird für Deutschland immer wichtiger. Sie trägt mehr und mehr zur Wirtschaftsleistung bei, zeigt eine aktuelle Studie des Bundesverbands Digitale Wirtschaft. Colin Mock.
3: Die Branche hat demnach zuletzt über 480 Milliarden Euro erwirtschaftet. Das sind knapp 12% der gesamten Wirtschaftsleistung und mehr als doppelt so viel, wie beispielsweise die Automobilbranche beisteuert. Rund 9 Millionen Menschen arbeiten in der digitalen Wirtschaft, zum großen Teil dabei in kleinen und mittleren Unternehmen, so die Analyse. Und digital bedeutet längst nicht mehr nur Softwareunternehmen oder Plattformanbieter. Technologie ist ja auch in Industrie, Handel und Co. nicht mehr wegzudenken.
2: Die Ozonschicht der Erde erholt sich offenbar. Das Ozonloch über der Antarktis ist erneut geschrumpft und war 2025 so klein wie nur selten seit den 90er Jahren. Hanna Messerschmidt.
4: Nach Angaben der Weltwetterorganisation hat sich das Ozonloch damit das zweite Jahr in Folge verkleinert. Die WMO sieht darin einen Dauertrend. Sie sagt, innerhalb der nächsten paar Jahrzehnte könnte sich die Ozonschicht komplett erholen. Sie schützt das Leben auf der Erde vor direktem Sonnenlicht. Bei uns in Europa ist die UV-Strahlung, häufigster Auslöser für Hautkrebs, in der Vergangenheit deutlich gestiegen.
2: Das geplante Social-Media-Verbot für Kinder sorgt in der EU für unterschiedliche Reaktionen. Die Kinderrechtsorganisation Five Rights begrüßte die Pläne grundsätzlich. Verbraucherschützer halten reine Altersgrenzen dagegen für zu wenig. Sie fordern Änderungen der Regeln für alle Nutzer, auch für Erwachsene. Die Europäische Union will weiter gegen die Paketflut aus dem Ausland kämpfen. Ab November wird eine neue Bearbeitungsgebühr fällig. Die Online-Händler müssen sie zahlen. Sie könnte bei 2 Euro pro Päckchen liegen, die genaue Höhe ist aber noch unklar. Seit Juli müssen Pakete mit einem Warenwert unter 150 Euro bereits schon verzollt werden. Fußball-Bundestrainer Jürgen Klopp nominiert heute seinen ersten DFB-Kader, weil insgesamt 4 Nations League-Spiele anstehen, werden wohl mehr Spieler als üblich mitgenommen. Schon vorab sind Namen durchgesickert, so winkt etwa Felix Keigl von Aufsteiger SV Elversberg und Kölns seit El Mala das Debüt. Heimauftakt geglückt. Bayer Leverkusen ist am Abend erfolgreich in die Ligaphase der Fußball-Europa-League gestartet. Das Spiel gegen Encarselli aus Slowenien endete 2:0. Hoffenheim ist heute Abend auf Kreta gefordert.
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5: Mit KI-Support. Sonne und Wolken gibt es im Wechsel und dazu kommt vereinzelt Regen runter, der im Südosten eher nachlässt. Später wird es im Nordwesten grauer und zum Abend zieht dann neuer Regen auf. An der Nordsee sind auch mal Schauer dabei und es kann stürmisch werden. Dazu liegen die Höchstwerte bei 17 bis 24 Grad. Morgen geht's ähnlich weiter mit Sonne und Wolken, ab und zu ein Schauer, maximal bis 23 Grad.

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0: Johnny Heads Jazz, Shattered Dreams war der Opener der zweiten Stunde meiner Sendung.
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0: Donnerstag, der 17. September 2026. Wie immer, ihr hört die Sendung Der Morgen mit Gernot, die es montags bis freitags von 6 bis 9 Uhr live gibt und unlive von 3 Uhr in der Nacht bis 6 Uhr ran als Wiederholungssendung vom Vortag. Zur vollen Stunde Nachrichten, Sport und Wetterbericht in kompakter Variante, wie eben gehört. In der 20. Sendeminute ein kleiner Beitrag um halb das Wetter und 10 nach halb gucken, wer heute Geburtstag hat. Musikalischerseits die gute Ausrichtung, immer einen deutschsprachig gesungenen, gefolgt von einem nicht deutschsprachig gesungenen Titel. Dazwischen die aktuelle Uhrzeit und zack ist der Drops so gut wie lutscht. Und wenn ihr ganz artig seid, kriegt ihr noch einen dämlichen Spruch dazu. Den braucht ihr nicht bezahlen, der ist gratis und manchmal total umsonst. Guck an. Catherine Ferry singt 1, 2, 3 und wir haben es 7 Uhr und 8 Minuten, 8 Minuten nach 7. Moin, moin und schlürft schön laut mit dem Kaffee, damit der Nachbar weiß, ah, da gibt's Kaffee, da werden wir mal klingeln, brauchen wir selber keinen kochen.

0: Das war's schon. Catherine Ferry, die hat damit den Grand Prix Eurovision de la Chanson gewonnen. 1, 2, 3, 7 Uhr und 11 Minuten. Haben wir es in der Zwischenzeit 4 Minuten vor Viertel 8. David Bowie ist mal wieder angesagt. Ashes to Ashes. Na bitte.
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0: David Bowie und Ashes to Ashes. Um 7 Uhr und 16 Minuten, eine Minute nach Viertel 8 haben wir es in der Zwischenzeit. Michelle, abgedankte Schlagerkönigin, hätte ich beinahe gesagt. Sie hat sich ja zurückgezogen aus dem Schlagergeschäft und geht jetzt anderen Verdienstmöglichkeiten nach. Traumtänzerball hören wir von ihr in wenigen Sekunden.
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0: Traumtänzerball. Traumtänzerball. Die Michelle hier bei mir in der Sendung Der Morgen mit Gernot. 7 Uhr und 20 Minuten. Das ist der richtige Moment für unseren kleinen Beitrag. 10 Minuten vor halb 8. Und dann gibt's Huey Lewis and the News und I want a new drug. Ja, ein bisschen rocklastige Klänge, aber erst der Beitrag. Die Britin Denise Carr ist am Montag zu einer 6-monatigen Haftstrafe verurteilt worden, weil sie dem Ehemann ihrer besten Freundin einen Hoden abgebissen hatte. Die 28-Jährige habe dermaßen kräftig zugebissen, dass eine Bewährungsstrafe nicht in Frage komme, sagte Richter Gerald Harkins zur Urteilsbegründung. Carr und ihre Freundin Shelley Hutchinson waren am Oktober ausgegangen. Bei ihrer Heimkehr war zwischen Shelley und ihrem stark angetrunkenen Ehemann Niall ein heftiger Streit ausgebrochen. Als Niall anfing, seine Frau zu würgen, eilte die Denise ihrer Freundin zur Hilfe. Sie biss zu, als Niall sich auf sie setzte, um sie in Schach zu halten. Ihr Anwalt betonte, die Angeklagte habe sich lediglich befreien wollen und nicht gewusst, wohin sie biss. Das Opfer, das an dem Abend Jeans trug, bemerkte den fehlenden Hoden zunächst gar nicht. Erst beim Eintreffen der Polizei wurde das Körperteil unter einem Bild im Wohnzimmer gefunden.
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0: Rockklassige Klänge hier am frühen Morgen mit Huey Lewis and the News und I want a new drug. 7:26 haben wir es, 4 Minuten vor 7:30. Gibt's heute ein bisschen was fürs Herz an akustischen Klängen? Zusammengereihte Noten werden besungen von Chris Roberts. Hab Sonne im Herzen. Richtig. Und dann gucken wir mal, wie's Wetter ist.
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0: Ja, Klassiker aus den 70ern, Chris Roberts und hab Sonne im Herzen. 7:30 Uhr, ganz genau Halbzeit meiner kompletten Sendung. Der Morgen mit Gernot, 7:30 haben wir's. Die Wetteraussichten hören wir uns jetzt an und dann gibt's ein schönes Duett, ja, mit Philip Bailey und Phil Collins, ja, Easy Lover. Aber erst das Wetter.
1: Mit KI-Support. Sonne und Wolken gibt es im Wechsel und dazu kommt vereinzelt Regen runter, der im Südosten eher nachlässt. Später wird es im Nordwesten grauer und zum Abend zieht dann neuer Regen auf. An der Nordsee sind auch mal Schauer dabei und es kann stürmisch werden. Dazu liegen die Höchstwerte bei 17 bis 24 Grad. Morgen geht's ähnlich weiter mit Sonne und Wolken, ab und zu ein Schauer, maximal bis 23 Grad.

0: Easy Lover mit Philip Bailey und Phil Collins. Hier um 7:36, 6 Minuten nach 7:30 haben wir es. Aus der schönen neuen deutschen Welle, da ist ein Titel gewesen, der ist durchaus heute noch bekannt. Ja, auch bei der Jugend ist das Ding im Ohr, mit Sicherheit. 99 Luftballons von Nena, hier die Originalfassung von früher. Und danach gucken wir mal, wer denn heute Purzeltag hat.
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Der 17. September, 31 Jahre alt und der Sohn von Til Schweiger, Valentin Schweiger. Ja, herzlichen Glückwunsch zum Purzeltag dafür. Des Weiteren, Flo Rida, der US-amerikanische Rapper, wird heute 47 Jahre alt. Auch dort herzlichen Glückwunsch. Des Weiteren haben wir zu verzeichnen den Dingens. Wer ist der Dingens? Na hier, Reinhold Messner. Ne? Reinhold Messner, der italienische Extrembergsteiger, Abenteurer und Buchautor. 82 Jahre wird er heute alt. Auch da herzlichen Glückwunsch. Und der deutsche Unternehmer, den wir durchaus alle kennen, zumindest alle, die eine Brille tragen. Ne? Günther Vielmann, der hätte heute auch Geburtstag gehabt, ist 2024 im Alter von 84 Jahren von uns gegangen. Wen dürfen wir doch durchaus noch erwähnen? Hank Williams, der US-amerikanische Country-Musiker, der hätte heute auch Geburtstag gehabt. Und viele unter euch kennen noch Robert Lemke mit seiner Show. Welches Schwein hätten Sie denn gern? Na, das mit der Brille, schon klar. Deutscher Journalist und Fernsehmoderator, 1913 geboren, verstarb im Alter von 75 Jahren 1989. Singen tut uns jetzt Anastasia einen schönen Song, und zwar, sie wird heute 58 Jahre alt, die US-amerikanische Sängerin und Songschreiberin. 1,50 Meter oder 1,54 Meter ist nur groß. Kannst du mal sehen. Die Kleinen können immer alle gut singen. Ja, ja, ja. Ich bin groß und kann's nicht. Macht nichts. Herzlichen Glückwunsch auch allen anderen, die heute Purzeltag haben. I'm out of love. Hören wir. Hier ist er.

0: Geburtstagskind, Anastasia, I'm out of love, hier in meiner Sendung Der Morgen mit Gernot um 7 Uhr und 46 Minuten, eine Minute nach dreiviertel acht haben wir es in der Zwischenzeit. Die Ace Cats sind mal wieder dran und sie singen den Titel Heute Nacht, nee, ohne E, Heute Nacht nur heißt der Song. Wann war das, 83 oder so, ich überlege gerade scharf. Kannst du das überhaupt, Gernot? Ja, nee, oh, gut überlegt. 1983, Treffer und versenkt, hab gleich mal nachgeguckt. Stimmt tatsächlich, ne? Bitteschön.
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Rock'n'Roll bzw. Rockabilly aus deutschem Lande, die Ace Cats und heute Nacht. 7 Uhr und 50 Minuten haben wir es, 10 Minuten vor 8. Chicago. Hören wir mit schöner, herzvoller Musik, ja? You're the inspiration. Ach, was schön aber auch.

0: Tolle Stimme hat der Peter Cetera von der Formation Chicago. Hear the Inspiration. Um 7:54, 6 Minuten trennen uns noch vor der 8-Uhr-Marke. Gleich gibt's Nachrichten, Sport und Wetterbericht in kompakter Variante. Und bis ran an die solchen hören wir noch eine schöne Nummer. Ihr kennt die Teddybär 1-4, ne? Von Johnny Hill. Wir hören jetzt mal die deutsche Originalfassung mit Franz Josef Steffens. Ja? Der singt den Titel jetzt hier, Teddybär 1-4. Ich würde mich freuen, wenn ihr dranbleibt. Wir hören uns dann nach den Nachrichten zur dritten Stunde wieder. Schön artig sitzen bleiben und entspannt zuhören.
1: Ich bin Polizist und seit Jahren auf der Revierwache 14 im Streifendienst tätig. Als ich an einem Nachmittag der letzten Woche mit dem Peterwagen meine übliche Tour machte, hatte ich ein merkwürdiges Erlebnis. Eine ungewohnte Stimme kam plötzlich aus dem Lautsprecher des Funkgerätes. Ich stellte das Gerät lauter und konnte die Stimme eines kleinen Jungen hören. Hallo, hier ist Teddybär. Könnt ihr mich hören? Bitte melden. Ich war zuerst völlig überrascht. Dann aber antwortete ich, um herauszufinden, was das für ein Junge war und wie er auf die Polizeiwelle kam. Ich nahm das Mikrofon zur Hand und sagte, Hallo? Hallo Teddybär. Ich kann dich sehr gut empfangen. Was kann ich für dich tun? Die Stimme zögerte. Weißt du, eigentlich hat Mutter es mir verboten, das Funkgerät anzufassen. Aber ich habe oft bei meinem Vati zugesehen, wie das Ding funktioniert. Und jetzt bin ich hier zu Hause so allein, dass ich es einfach einmal ausprobiert habe. Weißt du, ich muss einfach mit jemandem sprechen. Ich bin manchmal furchtbar einsam, wenn ich den ganzen Tag hier in meinem Rollstuhl sitze. Meine Beine gehorchen mir nämlich nicht so, wie ich möchte. Und ich werde wohl nie wieder laufen können. Neugierig geworden, unterbrach ich den Jungen. Ja, sag mal, wieso hat dein Vater denn ein Funkgerät? Na ja, sagte Teddybär. Vati hat es bei seiner Arbeit gebraucht. Er war nämlich auch bei der Polizei. Nur, und Teddybärs Stimme stockte ein wenig, als er das sagte. Nur, neulich kam er von einem Einsatz nicht mehr zurück. Jetzt sind Mutter und ich ganz allein. Mutter sagt immer, wir werden es schon irgendwie schaffen, wir zwei. Aber ich bin schon groß genug, um zu merken, dass sie nachts manchmal weint. Ich bin ja auch keine große Hilfe für sie mit meinen kranken Beinen. Was Teddybär mir da erzählte, ging mir mehr zu Herzen, als ich mir zuerst eingestehen wollte. Man erlebt ja so allerhand in unserem Beruf. Aber wie gesagt, das ging mir zu Herzen. Und Teddybär fuhr fort. Vati hat oft zu mir gesagt, eines Tages, wenn du etwas größer bist, wirst du mit mir im Streifenwagen sitzen. Aber daraus wird wohl jetzt nichts mehr werden. Dabei ist das immer mein allergrößter Wunsch gewesen, einmal in einem Polizeiwagen mitzufahren. Doch es genügt mir schon, wenigstens wieder einmal mit einem Polizisten zu sprechen. Ich merkte dem Kleinen richtig seine Enttäuschung an, als er sagte, auf jeden Fall war es schön, mit dir zu reden. Wenn du Zeit hast, kannst du ja irgendwann mal wieder durchrufen. Mach's gut, ich muss aufhören. Meine Mutter kommt bald nach Hause und sie soll mich nicht am Funkgerät erwischen. Warte, Teddybär, gib mir wenigstens deine Adresse, sagte ich. Dann war es still in meinem Lautsprecher. Ich fühlte mich irgendwie elend und ich dachte an meinen eigenen Jungen. Aber eines stand sofort für mich fest. Ich musste diesem kleinen Kerl unbedingt helfen. Ich ließ Dienst sein und machte mich auf den Weg zu Teddybärs Wohnung. Kaiserstraße 122 oder 123, hatte er gesagt. Als ich dort ankam, konnte ich es zuerst gar nicht fassen. Bestimmt 30, 40 Streifenwagen parkten auf beiden Seiten der Kaiserstraße. Alle Kollegen hatten Teddybärs Gespräch mit mir gehört und die gleiche Idee gehabt wie ich. Teddybär strahlte, als ein Polizist nach dem anderen mit ihm im Streifenwagen eine Runde um den Block drehte. Endlich war sein großer Wunsch in Erfüllung gegangen. Teddy ließ uns nicht eher gehen, bis er jedem Einzelnen die Hand gedrückt hatte. Als ich an der Reihe war, lächelte er mich glücklich an und sagte: Mach's gut und hab vielen Dank. Wir bleiben in Funkkontakt. Ich ging aus der Tür. Als ich wieder im Streifenwagen saß, merkte ich, dass es für mich höchste Zeit gewesen war zu gehen. Denn Teddybärs Mutter würde jeden Moment nach Hause kommen. Und ich hatte Tränen in den Augen. Ja, ich würde mit dem kranken Jungen in Kontakt bleiben. Ganz bestimmt. Dann wurde ich aus meinen Gedanken gerissen. Wieder kam eine fremde Stimme über das Funkgerät. Hallo, hier ist Teddybärs Mutter. Ich weiß nicht, wie ich es sagen soll. Ich möchte euch allen nur danken. Wir beide, Teddybär und ich. Wir werden immer an euch denken. Alles Gute nochmals. Und danke. Vielen Dank.

0: die Zeit. Es ist 8 Uhr. 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
2: Im Studio Holger Dilk. Schönen guten Morgen. Wer Bahnpersonal angreift, soll härter bestraft werden. Ein entsprechender Gesetzentwurf von Bundesjustizministerin Hubig soll in den kommenden Wochen ins Kabinett. Fabian Hoffmann.
3: Hubig will der Verrohung etwas entgegensetzen, sagte sie den Funke-Zeitungen. Für Angriffe auf Bahnmitarbeiter soll es künftig eine Mindeststrafe von 6 statt bisher 3 Monaten geben. Gleiches gilt für Attacken etwa auf Polizisten, Rettungskräfte, Feuerwehrleute oder Gerichtsvollzieher. Bei der Deutschen Bahn gab es in diesem Jahr im Schnitt 8 Übergriffe gegen Mitarbeiter pro Tag. Trauriger Höhepunkt war die tödliche Attacke auf Zugbegleiter Serkan Çala in Rheinland-Pfalz.
2: Die Europäische Union will weiter gegen die Paketflut aus dem Ausland kämpfen. Ab November wird eine neue Bearbeitungsgebühr fällig. Die Online-Händler müssen sie zahlen. Colin Mock.
4: Sie könnte bei 2 Euro pro Päckchen liegen, die genaue Höhe ist aber noch unklar. Seit Juli müssen Pakete unter 150 Euro auch schon verzollt werden. Die EU nimmt damit Plattformen wie Temu, Shein oder AliExpress ins Visier. Viele Menschen bestellen bei den Billighändlern, entsprechend viel hat der Zoll auch zu tun. Letztes Jahr waren es 6 Milliarden Pakete, der Großteil davon kommt aus China.
2: Deutschlands Digitalbranche wird immer wichtiger. Rund 480 Milliarden Euro hat sie zuletzt erwirtschaftet, zeigt eine Analyse des Bundesverbands Digitale Wirtschaft. Das ist doppelt so viel wie die Automobilbranche. Das Ozonloch über der Antarktis schrumpft. Vergangenes Jahr war es so klein wie nur selten seit den 90er Jahren. Die Weltwetterorganisation erwartet, dass sich die Ozonschicht der Erde in den kommenden Jahrzehnten komplett erholen könnte. Etwa weil bestimmte Schadstoffe mittlerweile länger schon verboten sind. Der neue Fußball-Bundestrainer Jürgen Klopp präsentiert heute seinen ersten Kader. Es wird erwartet, dass er für die anstehende XXL-Länderspielpause mit 4 Nations League-Partien mehr Spieler mitnimmt als üblich. In genau einer Woche geht es los mit dem Klassiker gegen die Niederlande. In der Fußball-Europa League ist Bayer Leverkusen mit einem Heimsieg in die Ligaphase gestartet. Gegen den slowenischen Meister Celje gewannen die Leverkusener 2:0. Hoffenheim spielt heute Abend auf der griechischen Insel Kreta.
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5: Mit KI-Support. Sonne und Wolken gibt es im Wechsel und dazu kommt vereinzelt Regen runter, der im Südosten eher nachlässt. Später wird es im Nordwesten grauer und zum Abend zieht dann neuer Regen auf. An der Nordsee sind auch mal Schauer dabei und es kann stürmisch werden. Dazu liegen die Höchstwerte bei 17 bis 24 Grad. Morgen geht's ähnlich weiter mit Sonne und Wolken, ab und zu ein Schauer, maximal bis 23 Grad.

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0: The Jay Giles Band. Central Fort. Die Nummer gibt's auch in Deutsch von Frank Zander. Genau, Spaß ist für alle da. Da hat er auch tatsächlich recht. Ihr Lieben, herzlich willkommen zur dritten und letzten Stunde meiner Sendung.
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0: Donnerstag, der 17. September 2026. Ihr hört wie immer die Sendung Der Morgen mit Gernot. Die gibt's montags bis freitags live von 6 bis 9 Uhr und unlive von 3 Uhr in der Nacht bis 6 Uhr an. Immer die Wiederholung vom Vortag. Zur vollen Stunde wird man informiert mit Nachrichten, Sport und Wetterbericht hier bei mir in der Sendung. In der 20. Sendeminute ein kleiner Beitrag. Und wenn der Wetterfrosch Kurt nicht so wie gestern verpennt, dann gibt es tatsächlich einen ausführlichen Wetterbericht mit den Daten vom verschlafenen Wetterfrosch Kurt aus Berlin-Tegel um halb circa. 10:50 gucken wir, wer Purzeltag hat und musikalischerseits der stete Wechsel von Deutsch in Nicht-Deutsch gesungenem Lied gut und dazwischen, na klar, da macht der Ansager hier die, sagt er jetzt ordentlich, Gerlot. Die Uhrzeit erzählt er und einen noch vom Pferd dazu. Na siehste, geht doch. 8 Uhr und 9 Minuten haben wir es, 9 Minuten nach 8. Drafi Deutscher besingt jetzt seine Teenie und ich freue mich, dass ihr so zahlreich eingeschaltet habt. Ne? Ich stelle mich nochmal schnell vor, damit auch der Letzte weiß, was das da für ein Dödel ist an den beiden Mikrofonen. Und dann singt der Drafi.
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0: alle schönste Rosen. Drafi Deutscher und Tini um 8 Uhr und 11 Minuten. 4 Minuten vor Viertel 9 haben wir's. Jetzt gibt's eine schöne Nummer von Mike and the Mechanics. Und zwar All I Need is a Miracle. Na bitte.
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Mike and the Mechanics. All I need is a miracle. 8 Uhr und 15 Minuten, ganz genau Viertel nach 8 oder Viertel 9 genannt. Jetzt gibt's eine schöne Nummer in Deutsch. Im Original ist die von Sir Tom Jones gesungen, The Young New Mexican Puppeteer. Wir hören das Ding in Deutsch. Ja, bekannt, denke ich mal, von Roberto Blanco, ne? Der Puppenspieler von Mexiko. 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

0: Roberto Blanco, der Puppenspieler von Mexiko. Ihr wisst schon, Ibisichbas muss sein und sowas alles. Ja. Er tritt tatsächlich immer noch bei der ein oder anderen Veranstaltung auf. Guck einer an. 8 Uhr und 20 Minuten haben wir es. 10 Minuten vor 9:30. Jetzt gibt es den versprochenen Beitrag. Und dann Peter Gabriel und der berühmte Sledgehammer. Ja. Nee, ist da nie. Ich sag ja nichts weiter dazu.
1: An einer Zahlstelle in Großbritannien ist ein Notarztwagen mit einem Schwerkranken nicht durchgelassen worden, weil der Fahrer das Geld nicht parat hatte. Trotz des Hinweises auf die Notlage beharrte der Kassierer auf die Zahlung der Gebühr zum Passieren eines Tunnels in der Nähe von Liverpool, wie ein Vertreter der Gesundheitsbehörde am Montag mitteilte. Eine Viertelstunde lang diskutierten die Insassen des Krankenwagens mit dem Mann. Doch erst nachdem der Arzt, die Krankenschwestern und der Krankenpfleger ihre Taschen nach Kleingeld durchsuchten und die umgerechnet knapp 4 Euro zusammengekratzt hatten, durften sie die Zahlstelle passieren.
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0: Bei dem Video, was man auf der großen Plattform mit dem Y sieht, hier von Peter Gabriel mit Sledgehammer, da musste man zum Anfang immer erst, muss man jetzt nicken oder muss man mit dem Kopf schütteln oder merkwürdiges Video, ne? Aber hatte trotzdem was und die Nummer selber, die kennen wir natürlich, ist klar. Jetzt gibt's noch ein bisschen Frank Zander und Angelina bis ran an den Wetterbericht. 8 Uhr und 26 Minuten haben wir es, 4 Minuten vor 8:30.
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0: Schöner Harry Belafonte-Song Angelina mit Frank Zander hier in meiner Sendung Der Morgen mit Gernot. Jetzt gibt's gleich das Wetter von mir gesprochen. Ein paar Verbrauchertipps kommen gleich im Anschluss. Und dann Aretha Franklin und I Knew You Were Waiting. Okay, aber erstmal gucken wir mal, was der Kurt mir alles so vorquakt. Ihr wisst schon, Kurt seines Zeichens Wetterfrosch aus Berlin-Tegel. Gestern hat er mit Abwesenheit geglänzt. Ja, seine Entschuldigung war, ich hab verquakt. Was für ein Ding? Verpennt. Ach so, okay. Schlafen Frösche eigentlich auch wirklich? Na gut, das wollen wir ein andermal klären. Jetzt gibt's erstmal die 16 Landeshauptstädte der 16 Bundesländer in alphabetischer Reihenfolge. Wir fangen an mit Berlin, 12 Grad und bewölkt. Bremen, 12 Grad stark bewölkt. In Dresden, 13 Grad und wechselnd bewölkt. Düsseldorf, 12 Grad stark bewölkt. In Erfurt, 10 Grad wechselnd bewölkt. Hamburg, 13 Grad stark bewölkt. Hannover meldet 13 Grad bewölkt. In Kiel, 12 Grad und stark bewölkt. Magdeburg, 12 Grad und heiter. Mainz, 11 Grad bewölkt. München, 13 Grad wechselnd bewölkt. In Potsdam, 12 Grad und wechselnd bewölkt. Saarbrücken hat 11 Grad wechselnd bewölkt. Und Schwerin 13 Grad stark bewölkt. Stuttgart scheint die Sonne. 11 Grad und sonnig. Guck an. Wiesbaden 11 Grad wechselnd bewölkt. Die Aussichten sehen wie folgt aus. Heute ist Deutschland regional recht unterschiedlich. Ja? Meist ein Wechsel aus Sonne und Wolken. Im Nordwesten ziehen später Wolken und Regen auf, während es im Süden überwiegend trocken bleibt. An der Nordsee kann es zeitweise stürmisch werden. Ja, wie in jeder guten Ehe. Gernot, wisst ihr was? Eine Frage stelle ich mir immer so bei Wetterfröschen. Ja? Vor allem beim Kurt. Hat der auch so eine Zunge und kann sich links und rechts die Augen damit reinigen? Gernot? Ja.
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0: Die zweite Stimme habt ihr natürlich erkannt, ne? Klar, Wham! George Michael hat mit Aretha Franklin zusammen gesungen. Wir haben es 8:36, 8:09. Ich höre noch einen schnuckligen Song und dann gucken wir mal, wer heute Geburtstag hat. Wolfgang Petri ist mal wieder dran. Okay, und er singt Tu's doch. Na ja, dann tu's doch endlich.
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Am 17. September, sprich heute, hat Geburtstag der deutsche Schauspieler und Sohn von Til Schweiger, Valentin Schweiger. Ne? Ganze 31 Jahre wird er heute alt. Herzlichen Glückwunsch zu diesem erfreulichen Ereignis. Der US-amerikanische Rapper Flo Rida wird heute 47 Jahre alt. Guck an, so. Dann haben wir die Dingsda-Bumster. Dingsda-Bumster ist aber gut, die gefällt mir am meisten. Der italienische Extrembergsteiger, Abenteurer und Buchautor Reinhold Messner wird heute 82 Jahre alt. Herzlichen Glückwunsch. Auch an der Stelle, alle, die eine Brille brauchen, die kennen ihn durchaus, ja, vom Hörensagen. Günther Vielmann, ne? Der deutsche Unternehmer, hätte heute auch Geburtstag gehabt. 2024 ist er im Alter von 84 Jahren von uns gegangen. Der Stirling Moss, ja, mit dem berühmten Führerschein, das Gesinge von Bill Ramsey, ja, da wird er auch erwähnt. Der hätte heute auch Geburtstag gehabt. 1929 geboren, verstarb er im Alter von 90 Jahren 2020. Und Hank Williams, der US-amerikanische Country-Musiker, hätte heute auch Geburtstag gehabt. Noch erwähnenswert ist der deutsche Journalist und Fernsehmoderator Robert Lemke. Na, genau. Welches Schweinel hätten Sie denn gern? Richtig, der war's. 1989 ist er im Alter von 75 Jahren gestorben und hätte aber heute Purzeltag gehabt. Singen tut uns Anastasia, die haben wir auch in der vorigen Stunde schon gehört, das Geburtstagsständchen, denn sie wird heute ganze 58 Jahre alt. Herzlichen Glückwunsch auch dafür allen anderen Geburtstagskindern des Tages. Selbstverständlich von Herzen her die tolle Gratulation hier aus dem schönen Märkisch-Oderland. I'm out of love, hören wir jetzt von Anastasia.

0: Anastasia, I'm All the Love. Um 8 Uhr und 47 Minuten, sprich 2 Minuten nach 8:45. Ihr hört die Sendung Der Morgen mit Gernot. Und jetzt gibt's noch eine schöne Nummer von den Pudis, ja. Die gibt's übrigens mit und ohne Jürgen Drews gesungen. Ich habe mir mal den rausgesucht ohne Mitsingen des Jürgen Drews. Die Rede ist vom Titel Hey, wir wollen die Eisbären sehen. Die guten Pudis.
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0: Die Pudis, hey, wir wollen die Eisbären sehen um 8:52, 8 Minuten vor 9. Ihr Lieben, das war's dann wieder für den heutigen Donnerstag. Morgen würde ich mich freuen, wenn ihr alle schönartig wieder dabei seid, ab 6 Uhr, wenn es heißt, der Morgen mit Gernot. Wie immer, wenn ihr das nicht erwarten könnt mehr, meine zarte Stimme zu hören, könnt ihr gerne schon ab 3 Uhr zuhören, die Wiederholungssendung hier von dieser hier. Ne? Ein schnuckligen Song habe ich noch, bis ran an das Tschüssikowski sagen, ne? Von Phil Collins. Ne? Einer seiner besten Songs, finde ich persönlich. Aus dem Jahr 1981, In the Air Tonight, ziehen wir uns rein. Ihr könnt das schon mal mit den Trommelstöcken bewaffnen. Ihr wisst ja, der berühmte Einsatz denn da, wenn es losgeht. Ne? Ja, ja, ja. Schöne Nummer. Ne? Jetzt erstmal alles Liebe für euch, ne? Viel Spaß und gute Unterhaltung mit den nachfolgenden Sendungen, die nach mir kommen. Und irgendwas wollte ich noch sagen. Ja, siehst du, in den Medien, da wird das überall gesprochen, dass dann der Typ da zwischen Februar und April endlich abhauen soll, wa? Und da wird dann auch geschrieben, selbst der Scholz war besser. Ja, ich konnte meinen Kommentar nicht unterdrücken, ne? Wenn man den Scholz heute nach seiner Kanzlerschaft fragen würde, dann würde er ja antworten, daran kann ich mich nicht erinnern.
1: Dieser Typ mit seiner Moderation macht mich noch völlig wahnsinnig.
0: Ich mach jetzt den Fisch und schwimm davon, wie immer die zünftige

0: Die Verabschiedung, die er ja gewohnt seid von mir, daran kann ich mich nicht erinnern. Ist der doof, der ganze Gernot. Ja, das stimmt. Dieter nach links, Dieter nach rechts. Tschüss, tschüss, ihr Lieben, macht's Schmugge. Euer Gernot, stets gut gelaunter Gernot aus dem wunderschönen, sonnendurchfluteten Märkisch-Oderland. Tschüss, bis morgen, ihr Lieben. Haut rein.
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1: Zum letzten Mal im Dezember und zum letzten Mal in diesem Jahr. Das Sound Nugget Album des Monats. Mit Liebesliedern von David Coverdale und seiner Band White Snake. Love Songs. Und kein Grund zum Weinen. Im nächsten Jahr gibt's neue Alben des Monats. Hier der Titel: Too Many Tears, Whitesnake.

später noch ein Titel aus dem Album des Monats Dezember von Whitesnake's Love Songs. Hier kommt was über einen Stern, passt da irgendwie zur Weihnachtszeit. Joe Egan und Jerry Rafferty, zusammen nannten sie sich Steelers Wheel Stars.

Ein Titel aus der Rubrik Lang vergessen. Steelers Wheel und Star. Und was kurz vor Weihnachten ist. Hier noch ein Stern. Ein strahlender Stern. Ein brightest Star. Lily Hyatt präsentiert uns den.

Was passt außer Sternen zur Weihnachtszeit? Ganz klar Glocken. Und hier kommen ein paar weihnachtliche Flötentöne. Von Ian Anderson und Just for Time. Wing Out. Solstice, the Bells.

einer der Christmas-Songs, die wirklich schön gemacht sind und die man nicht ständig in der Adventszeit um die Ohren gehauen bekommt. Jethro Tull, Wing Out, A Solstice, A Belt. Übrigens ist dieser Song im Jahr 1977 erstmalig im Februar erschienen, auf der LP Songs from the Wood. 1977, da war auch Alice Cooper schon erfolgreich. Und von dem gibt es auch was Neues. Our Love Will Change the World.

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1: Aus dem Jahr 1970. Ardeen Taylor. Indiana Wants Me.

In Deutschland war es kein so großer Hit, aber in USA und United Kingdom. Ardeen Taylor, Indiana Wants Me aus dem Jahr 1970, gehört heute zu den vergessenen Songs. Genau wie das hier, was 20 Jahre später kam. Von einem Mann namens Terry Wonert. Calm the Wage.

The Broken Arrows aus Kansas City, Worst of the West. Das ist Musik, die man im deutschen Radio wohl sonst kaum hört. Aber hier in den Sound Nuggets. Was man im deutschen Radio im Moment sehr viel hört, das ist Weihnachtsmusik. Manchmal ein bisschen zu viel und immer das Gleiche. Hier in den Sound Nuggets gibt's auch ein bisschen Weihnachtsmusik, die man nicht unbedingt immer und überall hört. Hier sind die Go-Go-Jones. 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

de Go-Go Dolls. Christmas, don't be late. Und auch ich werde nicht zu spät sein, zur zweiten Stunde der Sound Nuggets. Und so lange gibt's noch was von Pink. Pink Floyd, on the turning away.

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1: Ja, hallo nochmal. Und die zweite Stunde beginnt mit Aktuellem. Lange haben wir drauf gewartet, auf ihr neues Album. Und es wird nun mit gut einem Jahr Verspätung im Frühjahr erscheinen. The Battle at Garden's Gate heißt das Ganze denn. Und die Rede ist von der Band Greater Van Fleet. Und es gibt bereits zwei Vorveröffentlichungen. Hier ist einer, My Way Soon.

Im nächsten Jahr dann mehr vom neuen Album von Greta Van Fleet, welches übrigens am 16. April erscheinen soll. Noch ein bisschen hin zum April. Noch befinden wir uns im Dezember. Und darauf weist uns Alison Stewart hin.

Alan Stewart, Dezember. Und den Dezember, den verbindet man doch mit dem Winter. Auch wenn der kalendarisch erst am 21. anfängt. Passenderweise ja. Winterliche Musik von den Rolling Stones. Winter.

Ja, mit dem Text bereiten Sie uns schon ein bisschen darauf vor, die Jungs von Extrabreite, dass dieser Winter wohl nicht so angenehm wird, was dann nicht unbedingt am Wetter liegt. Trösten wir uns mit ein bisschen weihnachtlicher Musik von Chris Pope und den Courts UK. Come on, it's Christmas Day.

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1: Und wenn das Love of Songs heißt und von Whitesnake kommt, dann darf ein Titel nicht fehlen. Als letzter Track aus dem Dezember Album des Monats. Whitesnake, ihr absoluter Klassiker. Is This Love?

Whitesnake 1987. Is this love? Eine ähnliche Frage stellte sich die Band Foreigner 3 Jahre zuvor. I wanna know what love is. Dieser Song wurde etliche Male gecovert. Mit hier eine ganz seltene Version aus dem Jahr 1990 von Gloria Gaynor.

Die Toten Hosen, Shake, Rattle and Roll aus ihrem aktuellen Werk Learning English Lesson 3. Ihre Hommage an den Mercy Beat der frühen 60er Jahre. Und auch diesen Titel haben sie da drauf gecovert. Von Jerry and the Pacemakers. Ferry Cross the Mercy. Hier im Original.

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1: Und da bleiben wir in der ersten Hälfte der 60er Jahre mit den Chiffons. One Fine Day.

Und hier noch was passend zur Vorweihnachtszeit von der Formation Love Unlimited. Sie waren eigentlich der Background-Core von Barry White und machten hier und da auch was ohne ihren Chef. It may be winter outside, but in my heart it is spring. Love Unlimited.

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2: Und damit hallo und herzlich willkommen zur 1218. Ausgabe der Happy Days mit neuen Hits von gestern. In den nächsten zwei Stunden, da hören wir wieder Titel, die in genau dieser Kalenderwoche im Laufe der letzten rund 40 Jahre in die deutschen Singlecharts eingestiegen sind. Wir hören Titel, die sich nur in den britischen Singlecharts platzieren konnten, sowie Nummer 1 Hits aus aller Herren Länder. Und wer ist heute so alles dabei? Das verrät uns Ted.
3: Hallo, heute hören wir unter anderem neue Hits von Sophie Alice Baxter, Simon Collins und Bonnie M., britische Hits von Links, Change und Adam Ant und Nummer 1 Hits aus Frankreich, Kanada und Südafrika.
2: Und die erste Dame kam aus New York zu uns, ihr Name Jennifer Rush. Wir hörten ihren 8. Hit aus den deutschen Singlecharts, ein Neuzugang aus dem September des Jahres 1987. Und der Hit heißt Heart Over Mind. Schon jetzt einer der späteren Hits von der Gruppe mit dem Namen Bonnie M. Es war ein Neuzugang im September des Jahres 1984. Ein Titel, der damals in mehreren Versionen platziert war. Dies hier, wie gesagt, die Version von Bonnie M. Und die trägt den Titel Kalimba de Luna.

0: Das war ihr erster und größter Hit aus den deutschen Singlecharts und der war neu im September des Jahres 1992. Sie heißen Deep Forest und der Hit heißt Sweet Lullaby.
1: Deep Forest ist ein Duo aus Frankreich. Die Mitglieder machten vor allem elektronische Musik, aber auch mit Einflüssen von Ethnomusik. 1992 erschien ihr Debütalbum, das ebenfalls Deep Forest heißt. Aus dem Album wurde der Titel Sweet Lullaby ausgekoppelt, der auf einem Traditional der Salomonischen Inseln beruht. Bei uns wurde der Titel durch den Einsatz in der Fußballsendung Anpfiff bekannt und erreichte den deutschen Charts Platz 31.

Es war ihr sechster Verkaufshit in den deutschen Singlecharts und er war neu im September des Jahres 2001. Das war Gabrielle mit dem Hit Out of Reach. Und jetzt ein gemeinsamer Hit von Blue Cantrell und Sean Paul, neu im September des Jahres

Das war der 5. Hit in den deutschen Singlecharts für die CNC Music Factory. Der Hit war neu im September des Jahres 1994 und er heißt Do You Wanna Get Funky? Und dies ist ein Herr, der hat mit diesem Werk hier seinen Vater ziemlich stolz gemacht. Der Name seines Vaters ist Phil Collins. Dies hier ist sein Sohn. Und dies war sein erster Hit in den deutschen Singlecharts. Das war ein Neuzugang im September des Jahres 1999. Hier ist Simon Collins. Und hier ist der Hit, der heißt Pride.

0: Das war Zoe mit ihrem ersten Hit aus den deutschen Singlecharts. Neu im September des Jahres 2001. Der Hit heißt Love Can Change So Much.
1: Zoe Mazza war 26 Jahre alt. Sie stammt aus Liberia. Ihr Vater ist Deutscher und nach ihrer Geburt zog die Familie nach Penzberg bei München. 2001 erschien ihre Debütsingle Love Can Change So Much. Bekannt wurde der Titel durch den Einsatz im deutschen Spielfilm Giulietta, es ist nicht wie du denkst. Der Titel erreichte Platz 67 der deutschen Charts.

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Bisher ist die 1218. Ausgabe der Happy Days mit neuen Hits von gestern. Und an dieser Stelle des Programms, da hören wir Top 20 Hits aus dem Vereinten Königreich, die es nie in die deutschen Verkaufscharts gebracht haben. Und los ging's heute mit der italienisch-amerikanischen Band Change und ihrem zweiten Hit aus England. Der war neu im September des Jahres 1980 und er trägt den Titel Searching. Tja, dies hier ist eine Band aus England und in England war es ihr dritter Top 20 Erfolg. Ein Neuzugang aus dem September des Jahres 1981. Hier sind Links und ihr erster Hit, der heißt so, This is Romance.

0: Für das Duo mit dem Namen South Cell war dies hier ihr sechster und von ein paar Remixes abgesehen auch letzter Top 20 Hit in den Single Charts in England. Das Ganze war ein Neuzugang im September des Jahres 1983 und das war der Hit, der heißt Soul Inside.
1: South Cell war ein Pop-Duo aus England bestehend aus Andy Bell und Mark Almond. 1983 erschien ihr drittes Studioalbum This Last Night in Sodom. Als das Album erschien, hatten sie bereits ihre Trennung bekannt gegeben. Die erste Single-Auskopplung hieraus war der Titel Soul Inside. Das Album wurde von den Kritikern gelobt, aber nur schlecht verkauft. Soul Inside erreichte in den britischen Charts die 16.

Insgesamt war das ein 12. Top 20 Hit in der Single-Parade in England, neu im September des Jahres 1984. Das war Adamant und Apollo 9. Tja, und dies hier sind The Style Council. Dies hier der 9. ihrer 12 Top 20 Hits in den Charts in England. Der war neu im September des Jahres 85 und er heißt The Lodgers.

Dies hier ist die Stelle des Programms, an der wir auf Spitzenreiter aus aller Herren Länder schauen. Und los ging's heute mit Nummer 1 aus dem Vereinten Königreich für 2 Wochen im September des Jahres 1980. Das war Kelly Marie und Feels Like I'm in Love. Tja, dies Jahr ein Jahr später die Nummer 1 in den Singlecharts in Irland für 4 Wochen. Im August und September 81 hier ist Shaky und seine Version von The Green Door.

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2: In den Kurs unserer Tour. Es wird nämlich eine Radiogeschichte und zugleich auch deutsch-deutsche Geschichte. Wir treffen zwei Moderatoren einer längst legendären Station und zugleich auch Hörer, deren Lebensgeschichte damit geprägt wurde. Berlin und Hof sind die geografischen Eckpunkte und in Plauen spielt ein wesentlicher Teil dieser Radioreise, bei der ich mich auf diese Gäste freue.
3: Ich heiße Horst Wendt und wohne in Berlin im ehemaligen amerikanischen Sektor.
4: Hallo, hier ist Gerd Kuti vom Rias Treffpunkt. Lang, lang ist her. Heute bin ich gerne zu Gast bei der Radioreise.
5: Ich bin der Carsten Repert aus Plauen.
6: Mein Name ist Wolfgang Dirsche, bin hier in der Osterstadt Plauen geboren, werde auch hier in der Osterstadt Plauen sterben wahrscheinlich und habe hier schon viele Jahrzehnte vereinstechnisch und gearbeitet.
7: Hier ist Jürgen Stader aus Hof. Rias Berlin ist die freie Stimme. Ich bin Jürgen Stader, die fränkische Stimme der fränkischen Welt.
2: Eine Reise durch den Äther der Vergangenheit und das im Jetzt und Hier. Viel Spaß, gleich geht's los.

0: Das ist die Radioreise, die neue Horizonte öffnet und damit Reiselust wecken soll. Im Studio Alexander Tauscher. Herzlich willkommen hier bei uns in dieser Show. Vier Buchstaben, davon zwei Konsonanten und zwei Vokale, die mich im Berufsleben mehr als geprägt haben, sind heute die Wegweiser. Vom Mund zum Ohr auf einer Reise zwischen Berlin und Hof geht es um deutsche Geschichte, vor allem um Radiogeschichte. Der RIAS, der einstige Rundfunk im amerikanischen Sektor Berlins, er strahlte ja aus dem einstigen West-Berlin in weite Teile der DDR und das auch aus Oberfranken heraus, daher die Tour eben von Berlin bis nach Hof. Da in Hof standen nämlich die Sendeanlagen und wir als Radioreise, wir rollen diese Geschichte heute ein wenig auf. Ich habe einstige Radiomacher und Radiohörer getroffen, Macher aus West-Berlin und Hörer aus dem sächsischen Plauen in der ehemaligen DDR. Unsere ersten Etappen, die spielen gedanklich im Funkhaus in Berlin-Schöneberg, Ecke Wilmersdorf an der Kufsteiner Straße. Dort saß Horst Wendt jahrzehntelang vor dem RIAS-Mikrofon. Nach dem Mauerfall hatte ich als einstiger DDR-Bürger ihn da einmal im Studio besucht und nun viele Jahrzehnte später in seiner Wohnung in Altmariendorf im Süden Berlins. Wir drehen also die Uhr am Radio um ein paar Jahrzehnte zurück.
1: Radiomarkt. Hallo, guten Tag, meine Damen und Herren, liebe RIAS-Freunde. Wir melden uns heute hier live, original und in Farbe von der Internationalen Grünen Woche 1991 aus der Halle 7.
2: Wo ich erlebe das immer wieder, wenn man unterwegs ist, dass ältere Menschen dann sagen, ach, Sie sind ja der Mann vom RIAS, Horst Wendt. Ich habe Sie immer gehört, als ich jung war und so, das höre ich immer wieder noch. Der RIAS war einfach eine wunderbare Marke. Er war Berlin, wenn Udo Lindenberg gesungen hat, Honny sitzt auf dem Klo und hört Westradio, dann war damit natürlich der RIAS gemeint.
3: Du ziehst dir doch heimlich auch gerne mal die Lederjacke an und schließt dich ein auf dem Klo und hörst Westradio.
2: Der hatte eine politische Bedeutung, die auch in der DDR großen Einfluss gehabt hat. Ich habe heute noch viele, viele Briefe von Hörern in der DDR. Die beginnen meistens mit Wertes Sendekollektiv. Lieber Herr Wendt, Wertes Sendekollektiv.
4: Das war ja ein Kollektiv damals. Wir waren ja alles Kollegenkollektiv,
2: ja, so
4: oder Brigade.
2: Das haben wir alles erlebt. Das war sehr schön. Ich würde das gern nochmal machen. Ich wäre gern nochmal 30. Es hat mir sehr viel Spaß gemacht. Ich hatte sehr viel Glück. Ich war unkündbar angestellt beim RIAS, konnte aber alles Mögliche machen. Als freier Mitarbeiter noch für andere Sender. Aber viele öffentliche Sachen in Berlin gemacht, mit den Philharmonikern in der Waldbühne, 22.000 Leute moderiert, alles Mögliche gemacht in der Stadt. Das war sehr schön. Und wenn man ans Mikrofon ging, hatte man immer das Gefühl, hallo Freunde, hier ist der RIAS, hier spricht Berlin.
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2: Als dann die Einheit glücklicherweise zustande kam, hatte der Sender keine Berechtigung mehr. Er war der Rundfunk im amerikanischen Sektor. Im amerikanischen Sektor gibt es nicht mehr, wie auch die anderen Sektoren nicht mehr. Wir sind wieder ein Berlin, Gott sei Dank, deutsche Hauptstadt. Und die Zeit ist halt vorbei. So, jede Zeit hat ihre Zeit. Und diese Zeit war eine große Zeit. Ich bin darin aufgewachsen. Nach dem Studium hatte ich immer den Wunsch, du musst mal zum Radio. Ich bin mit Radio aufgewachsen. Das war toll. Fernsehen gab es noch nicht. Und es ist mir geglückt und ich konnte mich da entwickeln, wie ich wollte. War Redakteur, Redaktionsleiter, Moderator, Reporter. Ich hatte nie das Gefühl oder sehr selten, dass ich arbeite. Ich hatte fast immer das Gefühl, ich reite einen Hengst und der Hengst läuft mit mir mit. Das war immer schön. Alle fragen immer, ob der Beruf Spaß machen soll. In keinem Arbeitsvertrag steht, nehmen Sie bitte zur Kenntnis, Ihr Job bei uns soll Ihnen Spaß machen. Aber man wird ständig gefragt, ob es Spaß macht. Und beim RIAS hat es Spaß gemacht. Das war so.
4: Ich bin ja zum Radio gekommen aus Leidenschaft. Ich habe als Kind immer imitiert. Ich habe euch nachgemacht, habe Peter Mayerhoff imitiert. Andere. Hast du auch schon als Kind jemanden imitiert oder hast du auch schon als Kind versucht, selber zu moderieren im Schlafzimmer?
2: Nein, das gar nicht. Ich war ein leidenschaftlicher Hörer. Ich bin im Harz aufgewachsen vom Nordwestdeutschen Rundfunk. So hieß er noch damals bis 1955. Da gab es einen fantastischen Reporter, das war mein Vorbild, Hermann Rockmann. Den habe ich gehört, der hatte eine wahnsinnstolle Stimme. In den frühen 50er Jahren in Schlauchbooten mit Studenten rübergefahren, live reportiert nach Helgoland. Das wurde als Bombenziel benutzt von der Royal Air Force. Und dann ist er mitgefahren und hat mit den Studenten, die dagegen protestiert haben, dass die Engländer die Insel kaputt bomben, wunderbare Live-Reportagen gemacht. Ich habe einige davon heute noch, auch die Zeitungsartikel. Das hat mich so geprägt. Den Mann habe ich verehrt, ich habe ihn leider die dich kennengelernt und da dachte ich, so möchtest du auch mal werden, Radioreporter.
4: Hat jemand dir aber schon gesagt, Horst, du hast eine gute Stimme oder hast du selber gemerkt, meine Stimme könnte was werden?
2: Ich habe es selber gemerkt. Ich habe mal den Generalintendanten der Westberliner Böden, Boleslav Barlock, privat interviewt. Und als ich reinkam in sein Haus, begrüßte mich, sagte er, Mensch Wendt, warum sind Sie denn nicht Schauspieler geworden? Sie wären mein Hamlet gewesen, Ihre Stimme, toll. Also muss ich mir bewusst sein, welches flüchtige Medium ich habe. Das muss ich möglichst sauber, korrekt und zielführend benutzen. Nicht rumquatschen, sondern auf den Punkt hinreden. Und wenn ein Punkt ist, dann ist die Sprache unten.
0: Deswegen geht die Stimme jetzt auch mal nach unten für eine kurze Sprecherpause.

Dies ist Gordon Mackenzies Lied, sein Lied von Albany, dem stolzen Schloss seines Clans, das er eines Tages für immer verlieren sollte.

0: Eine Radioreise mit Radiogeschichte. Alexander Tauscher zwischen Berlin, Plauen und Hof. Das Gespräch mit der einstigen RIAS-Ikone Horst Wendt ist wie ein Zeitspiegel mit lauter Erinnerungen an die Ost-West-Teilung Berlins. Es sind auch, man hört es gleich, einige kuriose Geschichten mit dabei. Und bei aller Unterhaltung, für ihn war und ist immer das wichtig, was auch für unsere Sendung natürlich selbstverständlich ist.
1: Das muss Qualität sein. Und Qualität wird geschätzt. Ein gutes Auto kauft jeder. Das schätzt man. Eine Klapperkiste kauft niemand. Ganz einfach.
2: Und du warst geschätzt in Ost wie West, aber vor allem auch in der DDR. Ja. Wahnsinnig viele Omas aus dem Erzgebirge. Menschen aus Berlin, in Sachsen, Thüringen hast du beglückt.
1: Weihnachten war immer ganz toll. Da kamen dann die Rentner aus der DDR. Sehr viele Sachsen natürlich auch. Deshalb kann ich so ein bisschen Sächsisch, kann ich auch. Das klingt grauenhaft, aber ein bisschen kann ich das. Die saßen dann bewundernd und guckten einen nur an, sagten, ach, das ist die Stimme, die wir immer gehört haben. Das ist ja so schön. Bei uns zu Hause im Erzgebirge, da sind Sie nur das Horstelchen. Sie gehören schon zur Familie. Das ist so schön, dass wir nur endlich Ihre Stimme, dass wir Sie mal sehen können. Wir hören Sie immer, aber nun sehen wir, nun sind wir mal hier und sind in West-Berlin im RIAS. Das ist so schön. Und dann brachten sie Weihnachten immer Stollen mit Christstollen, die sie in Dresden oder wo gebacken hatten. Und die Krönung war immer, das wusste ich immer schon, was kommt. Dürfen wir ihnen ein ganz besonderes Weihnachtsgeschenk machen? Klar, dürfen sie machen. Wir durften das annehmen. Habe ich immer auch angemeldet, dass die DDR-Bürger aus Dank uns kleine Geschenkchen machen. Und da wusste ich schon, was aus den Täschchen kam. Da kam dann ein Nordhäuser Doppelkorn. Das war Bückware, das war Gold wert. Der Kühlschrank war immer voll mit Flaschen Nordhäuser Doppelkorn. Ja.
2: Konntest du gar nicht alles vertilgen.
1: Und die vielen Stollen, die wir bekommen haben in der Weihnachtszeit, wir konnten Stollen nicht mehr lesen, nicht schreiben, nicht mehr essen. So viele Stollen haben wir bekommen, das war wunderschön. Aber die habe ich dann draußen, wir hatten solche lange Bänke in den Korridoren, da habe ich die dann abgelegt und die Sekretärinnen haben sich die Stollen mitgenommen. Das war sehr schön.
2: Du hast eh viele Verehrer gehabt. Natürlich, auch die Stasi hatte auch ein Ohr auf dich.
1: Ja, ich habe eine wunderbare Stasi-Akte, ein dickes Paket, so in etwa, glaube ich, 50 Seiten Stasi-Akten. Als ich die beantragt habe und dann bekam, da habe ich Gänsehaut bekommen, was da an Schwachsinn drin stand, an erfundenen Sachen, an Lügen, an Gerüchten. Die Stasi-Offiziere mussten offenbar am Freitagabend 3-4 Fälle erledigt haben. Da haben sie Sachen erfunden. Das sind Namen, werden da genannt, mit denen ich nichts anfangen kann. Frauen wurden mir angedichtet, die ich nicht kenne und so etwas alles. Das ist alles gelogen. Das war Lüge als Herrschaftsmittel. Das war halt so. Das macht jede Diktatur. Und Diktatoren sind Feiglinge. Die haben Angst und den Machtverlust und tun alles, um die Macht zu erhalten. Zweck der Macht ist die Erhaltung der Macht und damit benutzen sie dann die Armee, die Polizei, das gesamte Ordnungswesen wird dem Machtstreben, dem Machterhalt unterstellt.
2: Wollten sie dir Schwierigkeiten bereiten für den Fall, du kommst in den DDR? Was war das Ziel dieser Stasi-Akten in deinem Fall, was glaubst du?
1: Ja, ich hatte auch Fahndung, steht drin, schön unterschrieben, Fahndungseinleitung. Ich war aber so oft drüben in Ost-Berlin, fuhr dann über Invalidenstraße rüber mit der Familie und war dann in der Oper oder in den Museen drüben in Ost-Berlin mit Tagesvisum, das man bezahlt musste natürlich nach dem Passierscheinabkommen. Natürlich war anzunehmen, dass die RIAS-Mitarbeiter, die Journalisten des Senders auf der Fahndung waren, das ist klar. Für die Machthaber in der DDR waren wir ein Feindsender, weil wir die Wahrheit gesprochen haben. Wir haben nie gelogen. Der RIAS war, es war wirklich die freie Stimme der freien Welt.
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1: Und hier in Berlin musste man um 12 Uhr dann zurück sein. An der Sandkrugbrücke sind wir immer rübergefahren. Da habe ich auch mal einen Witz gemacht. Fällt mir gerade ein. Wir stehen da, war immer eine Schlange. Und rechts an den Bordsteinen, dort am Nordrand der Charité-Häuser, stand so ein dicker Major oder was mit lauter Zeug auf den Schultern. Der stand da mit dicken Bauch und hat immer schön alles beobachtet. Da kam ein junger Soldat, das waren ja keine Polizisten, das waren Grenzsoldaten, die standen unter Militärrecht. Der kam dann aufs Auto zu, machen Sie mal links auf. Der hatte 3 Sterne, ich sehe es noch vor mir, 3 silberne Sterne auf der Schulter. Habe ich ihn gefragt, entschuldigen Sie bitte, ich habe nie gedient, in West-Berlin haben wir keine Wehrpflicht. Aber mich interessiert, warum Sie 3 Sterne auf der Schulter haben. Der sagt, ich bin Oberfeldwebel. Und da habe ich gesagt, wie viele Sterne hat denn ein Wiesenwebel? Da musste er lachen.
2: Typisch Ostwelt.
1: Da musste er lachen. Und warum heißt der Feldwebel? Jedes Mal, wenn ich mal heute darüber fahre oder gehe, sehe ich den dicken Mann da immer noch stehen.
2: Haben dich auch ab und zu DDR-Zeiten in der DDR-Hörer angesprochen? Oh, Herr Wendt, nee, Sie sind es persönlich sowas nicht, ne?
1: Das kann ich mir nicht erinnern. Ich wurde mal eingeladen. Ach, das war ja auch kurios. Lothar von Beerfelde. Das war ein öffentlich in der DDR lebender Schwuler, ein reizender Mensch. Der lebte in Berlin-Mitte und durfte dann mit staatlicher Genehmigung, die haben ja die Antiquitäten verkauft, Schalk-Golodkowski, der durfte die Mulagritze ausräubern. War ein in der Kaiserzeit und später in der Weimarer Zeit berüchtigte Nuttenkneipe in Berlin-Mitte und bezog mit diesen alten Möbel ein altes Gutshaus und er lebte dort mit zwei Lesben zusammen. Und der hat mich mal eingeladen, ob ich nicht einen Bericht machen könnte über sein Museum. Und dann bin ich darüber gefahren mit meiner Frau. Wir haben das Museum angeschaut. Ich habe dort eine Reportage gemacht. Wir fuhren rüber über Invalidenstraße. Auf dem Rückweg ist er mit mir dann wiedergekommen bis zum Alexanderplatz. Er trug einen blauen Mantel, High Heels hatte er an, Stöckelschuhe. Ich trug ein Tischchen am Arm. Und seit ihm die Neubauten des Alexanderplatzes,
4: er war ganz stolz drauf. Ziele,
1: später erfuhr
4: damit
1: ich dann,
4: Ohren
1: dass er ein freier
4: gehen.
1: Mitarbeiter war.
4: Die Radioreise,
1: dass er offenbar
4: die Welt
1: auf mich angesetzt
4: mit den Ohren
1: war.
4: Entdecken.
5: Stasi, du warst doch lange bei der Stasi.
0: Ja, das Hasi von der Stasi hatte besonders lange Ohren, um den Feindsender zu hören.

0: Das schönste Medium der Welt, nämlich das Radio, steht heute im Mittelpunkt der Radioreise. Alexander Tauscher auf der Tour Berlin-Hof. Als Deutschland bis 1989 geteilt war, war nur der Äther grenzenlos. Also war es die Aufgabe des Rundfunks im amerikanischen Sektor Berlins, die westliche, die freie Sicht in die damalige DDR zu tragen. Als die Mauer fiel, bröckelten leider auch diese vier Buchstaben RIAS. Der Mauerfall am 9. November 1989 hatte viele Ursachen und Vorläufer, wurde letztlich ausgelöst aber durch diese Worte des SED-Funktionärs Günter Schabowski in Ost-Berlin. Diese Worte, die er direkt in ein vor ihm stehendes RIAS-2-Mikrofon sprach.
1: Und deshalb haben wir uns dazu entschlossen, heute eine Regelung zu treffen, die es jedem Bürger der DDR möglich macht, über Grenzübergangspunkte der DDR auszureisen.
0: Wie hast du diesen 9. November erlebt? Warst du an dem Tag hier in West-Berlin, 9. November 89?
2: Da hatten wir Gäste eingeladen zum Abendessen. Und als das am Nachmittag 18 Uhr so etwas virulent wurde, als man das erfuhr,
0: die Schabowski-PK,
2: was da losging, unverzüglich und so, da haben wir die Einladung abgesagt und sind zu Hause geblieben. Wir hatten alles zum Essen vorbereitet hier in dem Zimmer, in dem wir jetzt sitzen, vergesse ich nie. Und waren hier zu Hause und haben das am Fernseher und Radio dann verfolgt. Ein paar Tage später kam mein alter Freund Bob Pearson aus Liverpool nach Berlin. Der war der Chef von BFBS, vom britischen Militärsender in West-Berlin. Und wir wollten dann mit ihm nach Ost-Berlin durchfahren. Heinrich-Heine-Straße wollten wir reinfahren. Das ging aber nicht, da durften Ausländer nicht rein. Wir mussten abdrehen, sind zurückgefahren und dann zum Checkpoint Charlie gefahren. Mussten wir uns trennen. Er durfte über Checkpoint Charlie rein nach Ost-Berlin. Ich musste zurückfahren zur Heinrich-Heine-Straße und durfte dann da nach Ost-Berlin rein. Unter Vorzeigen des Ausweises. Ach, das war alles zum Kotzen. Feige und umständlich. Ja. Schrecklich verlogen. Und welche Macht diese Diktatoren da demonstrieren. Für mich sind Diktatoren, heute gibt es ja auch wieder einige, wie wir wissen, ich will keine Namen nennen, das sind Feiglinge. Die vertrauen dem Volk nicht, gar nicht, überhaupt nicht. Und das haben wir alles auch miterlebt.
0: Ich habe es als Hörer in Erinnerung, du hast immer gesagt, die deutsche, ach so demokratische Republik, das waren so deine Spitzen gewesen.
2: Ich habe auch gesagt, es ist 7.12 Uhr, ob sie es glauben oder nicht, der Sozialismus siegt. Siegt. Und siehe da, ich hatte recht. So zu kriegen.
0: Aber ich nehme an, dann als die Maueröffnung war, hast du auch wahnsinnig viele Briefe nochmal auf ganz legalem Weg bekommen.
2: Ja, also, ich habe sie alle.
0: Der RIAS hat ja 3 Millionen bekommen in den ersten 2 Jahren.
2: Der Programmdirektor Buschlöter hat ja da auch ein Buch veranlasst mit Hörerbriefen, das habe ich alles da. Das ist wunderbar, das zu lesen, wie der RIAS geliebt wurde.
0: Du hast ja gesagt, der RIAS musste notwendigerweise den Sendebetrieb aufgeben.
2: Ja.
0: Es hätte ja Modelle gegeben, auch den Namen Rundfunk in allen Sparten, es hätte andere Trägerschaft gegeben.
2: Also absolut.
0: Das einen sehr so beliebten Mensch Sender abzuwickeln.
2: Das wäre so, als würde man Daimler-Benz auflösen. Unmöglich. Ich habe in meiner Redaktion gesagt, wir setzen uns auf die Treppe vor dem RIAS und machen Hungerstreik. Hat keiner mitgemacht. Alleine wollte ich es nicht. Aber das war eine Schande, dass man diesen Sender kaputt gemacht hat. Da war eine Marke.
3: 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RIAS Berlin stellt nach fast 48 Jahren um Mitternacht seine Tätigkeit ein. An seine Stelle tritt das Deutschlandradio mit jeweils einem Programm aus Berlin und Köln. Aus diesem Anlass bedankte sich RIAS-Intendant Drück in einer Ansprache bei den Vereinigten Staaten, bei den Hörern des RIAS und bei den Mitarbeitern des Hauses. Drück sagte, RIAS habe die besten Elemente des Journalismus verkörpert und sei in der Stadt die erste freie Stimme im Äther seit 1933 gewesen.
2: Als er gegründet wurde, haben die Kulturoffiziere der Amerikaner als RIAS-Symphonieorchester gegründet, unter Ferenc Fritschey zum Beispiel 1946. Das war eine Institution, die Amerikaner, die Oberhoheit hatten, völkerrechtlich nach außen, nicht inhaltlich, die haben sich nie eingemischt. Ich habe nur gehört von älteren Kollegen beim Vietnamkrieg, da haben die amerikanischen Chefs des RIAS, es gab 2 Chefs, Chairman, die haben dann welche Kommentare, die gegen der Vietnamkrieg waren, irgendwie korrigiert. Da haben sie versucht, was zu machen. Sonst haben die sich meiner Kenntnis nach und der Kenntnis von Kollegen nie inhaltlich eingemischt. Ich gehöre keine Partei an bis heute. Wir konnten im RIAS machen, was wir wollten.
0: Ich habe noch deine letzte Sendung im Ohr und deine letzten Worte in der letzten Sendung des Radiomarkts auf RIAS Berlin, wo du sagtest,
4: wir machen für heute und für immer mit dieser Sendung Schluss. Das ist halt so, das kommt im Leben gelegentlich vor. Dem muss man sich mannhaft stellen. Das nützt ja gar nichts.
0: Hast du es gespielt oder warst du damals wirklich optimistisch?
2: Ich bin ein überzeugter Optimist. Ich habe eine ganz einfache Devise. Ein Optimist sieht nicht nur Mist. Der weiß, dass es Mist gibt, aber lässt sich vom Mist nicht dominieren, bestimmen. Und heiter kommst du weiter. Ich bin hierher gekommen durch Liebe, existiere hier als Ergebnis eines spermatoiden Vorgangs und versuche mit meinem Leben etwas anzufangen. Wozu bin ich denn sonst hier? Was machst du eigentlich noch hier? Musst du noch hier sein? Dann sage ich mir, nein, wenn ich wegliefe, würde ich unendlich vielen Menschen, ich habe noch sehr viele Kontakte, sehr viel Kummer bereiten. Und das möchte ich nicht. Nein. Deshalb mache ich weiter, bis es irgendwann klingelt.
5: Ja, aber das muss noch ganz lange dauern, bis es klingelt.
2: Hoffentlich.
5: Die Wahl ist ja, würde ich in der DDR leben wollen und hätte den RIAS? Nein, natürlich, ich verzichte lieber auf den RIAS, lebe im freien Deutschland, aber es tut weh. Ja, verstehst du dieses?
2: Natürlich. Das war fantasielos, was sie mit dem Rundfunk im amerikanischen Sektor gemacht und nicht gemacht haben. Auf dem Dach steht noch das wunderbare Signet unter Denkmalschutz. Ja. Das ist wunderbar, wenn man da vorbeigeht und das sieht.
5: Und du weißt, Menschen wie ich, wir haben Unterschriftensammlungen organisiert, wir haben Protestbriefe geschrieben, Höreranrufe und ich versucht, wenigstens noch zu retten von
2: denen. Ich habe drei Stapel davon. Alte Sendungen, die ich noch habe, manchmal höre ich die ein bisschen mit Wehmut, aber doch durchgängig eigentlich mit Stolz. Hast du es ganz gut gemacht.
5: Also im Russischen sagt man, ich wünsche dir lange, lange Jahre.
2: Ja.
5: Ja, желаю тебе долгих, долгих лет. Немножко, товарищ.
6: Bleiben Sie dran. Спасибо. 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
0: Diese RIAS-Ikone zu treffen. Möge der Allmächtige ihm noch viele, viele Jahre schenken.

0: Berlin-Hof auf dem Strahle der elektrischen Kraft. Das ist heute unsere Tour hier in der Radioreise mit Alexander Tauscher. Die DDR war nicht nur ein diktatorisches Land, sie hatte auch in sich viele Widersprüche. Und die betrafen zum Beispiel den RIAS, den man ja aus offizieller Sicht als Feindsender betrachtete. Einerseits versuchte man mit Störsendern die Ausstrahlung des RIAS zu behindern. Gleichzeitig kassierte man wertvolle Westewiesen für die Standleitung des RIAS-Sendesignals aus West-Berlin durch die DDR ins Oberfränkische Hof. Denn hier aus dem Norden Bayerns strahlte der Sender über zwei UKW-Frequenzen, teilweise zuvor auch über eine Mittelwelle-Frequenz in den Süden der damaligen DDR. Und darüber sprach ich mit Jürgen Stader vom RIAS-Freundeskreis in Hof. Und auch mit ihm drehen wir noch einmal an seinem alten Empfangsgerät.
1: Die Welle ist zur Stelle, drehen wir mal den RIAS an.
2: Jürgen Stader aus Hof, eine fränkische Stimme der fränkischen Welt.
3: Jürgen, ich kenne dich als Hörer, als RIAS-Hörer. Ich habe dich kennengelernt in den letzten Telefonstudios von Radio Mobil, als ich selbst auch angerufen habe am 30.12.93. Mit Tränen, es war damals zu Gast der RIAS-Programmdirektor der Scheidende Sigrid
2: Buschlüter
3: bei Peter Meyerhoff.
4: Telefonstudio.
5: Heute ist der vorletzte Tag des RIAS. Wir wollen Ihnen Gelegenheit geben, Ihre Gefühle, Ihre Empfindungen zu äußern, natürlich aber auch zu fragen. Die Lebensgeschichte vieler Hörer ist ganz einfach auch die Geschichte dieses Senders, hat diesen Sender ganz entscheidend mitgeprägt. Herr Tauscher aus Chemnitz, guten Morgen.
2: Also RIAS war für uns ein Lebensgefühl. RIAS war kein Sender, RIAS hat zur Familie gehört, weil mein Onkel Evergreens Agogo gehört hat. Als ich bei meinem Onkel mal Urlaub gemacht habe, so ein Wochenende, habe ich diese Sendung gehört. Das war Liebe auf den ersten, nicht Blick, sondern auf den ersten Höreffekt. Und seitdem hing ich an diesem RIAS-Programm, weil es ein idealer Sender war. Er hat humoristisch was gemacht, er hat informativ was gemacht, er hat die richtige Musik zur richtigen Zeit gespielt und er hat auch Hof oder das Vogtland immer im Blick gehabt, weil die unsere Stadt immer namentlich erwähnt haben mit den Senderangaben und so wurde ich automatisch RIAS-Fan, RIAS-Hörer und das ist bis jetzt geblieben. Also ich halte dieses RIAS-Andenken sehr hoch.
3: An sich der Oberfranke und der Berliner hat ja nicht so viel gemein. War es ein Zufall, dass eben die Verbindung abseits der Frequenz so eng wurde zu Berlin, weil ihr seid ja ganz verschiedene Typen, Berliner und Hofer.
2: Sagen wir so, der Oberfranke oder der Franke selber ist ein zurückhaltender Mensch. Für mich war das eigentlich das Tolle, als ich nach Berlin gekommen bin, das erste Mal als Tourist oder als Jugendlicher, dass die Berliner diese Kotterschnauze, dieses Weltoffene, dieses Lustige, das hat mich fasziniert. Und da habe ich dann gemerkt, dass die Berliner so ein bisschen mein Lebensgefühl verinnerlicht haben. Und dann bin ich mehr zum Berlin-Fan geworden, bis dahin, dass ich sogar einen Verein in Hof habe, Bund der Berliner und Freunde Berlins, dem ich vorstehe, weil wir öfter nach Berlin fahren, weil wir Berlin-Kultur nach Hof gebracht haben und immer wieder für diese Beziehung Hof-Berlin auch schwärmen. Aber man muss schon sagen, der Franke und der Berliner sind nicht unbedingt jetzt vom Charakter her sinnesgleich.
3: War es dir zu geteilten Zeiten schon bewusst, welche Bedeutung die Frequenz in Hof für uns in der DDR hatte, vor allem für uns in der südlichen DDR? Alle unsere Antennen waren auf Hof. Aber war es dir bewusst, was für ein magischer Ort für uns Hof war?
2: Ja, war mir von Anfang an bewusst, weil ich versucht habe, Brieffreundschaften aufzubauen mit Hörern von Plauen bis Dresden bis rauf an die Ostsee und habe dann gemerkt, in den ersten Briefen und in den ersten Gesprächen, wie ich dann Leute getroffen habe, wie wichtig der Sender, wie wichtig diese Information für die Bürger der DDR ist und das hat auch mein DDR-Bild positiv geprägt, weil ich dann mich über die Städte auch mehr informieren konnte und informiert habe. Also für mich war der RIAS so ein Transmissionsriemen für die deutsche Einheit, weil sie viel über die DDR berichtet haben. Das hat für mich auch ein offenes Weltbild gebracht, dass ich die DDR von Anfang an interessiert verfolgt habe. Nicht nur die Politik, auch den Sport oder die Kultur.
4: Radio Mobil.
2: Deswegen solche Leute wie Gerd Koti oder Lord Knut oder Dennis King, das waren halt für mich die Halbgötter am Mikrofon.
6: Eine Hitparade vom RIAS Berlin, die Pointer Sisters. Ja, ich grüße alle Beteiligten, die in der Stadt sind, zum Filmfest Berlin 1985.
2: Im Endeffekt, die hast du vergöttert und ich kann mich erinnern, ich war vor dem Radio gesessen und habe die Sprüche mitgeschrieben, die die gemacht haben. Der Lord Knut beispielsweise hatte einen Ghostwriter, den Wolfgang Neuss, ein legendärer Kabarettist in den 50er Jahren und der hat später, der ist leider dann mehr oder weniger abgestürzt, der Wolfgang Neuss, der hat dem Lord Knut Gags geschrieben und diese Gags, diese ganzen Sprüche und so, die habe ich dann mitgeschrieben und habe die alle dokumentiert für mich, weil ich einfach diese Moderation genial fand.
0: Radio ist eben die große, dauerhafte Liebe. Jürgen Stader, die freie Stimme aus Oberfranken, der hat auch einen alten Rias Haudegen ins Vogtland gelockt, auf die sächsische Seite nach Plauen. Und in diesem Teil der ehemaligen DDR hatte der Rias besonders viele Fans. Ein paar davon, die treffen wir, denn Plauen liegt ja auch zwischen Berlin und Hof auf unserer heutigen radio-nostalgischen Tour. Wie immer an dieser Stelle, auf Weiterhören.

0: Richtet auf eure Lauscher, denn hier spricht der Tauscher. Der Alexander grüßt sie alle miteinander und wünscht auf diese Weise eine schöne Radioreise. Vier Buchstaben im Äther sind heute das Hauptthema. Keine Konkurrenz, denn es spielt sich alles auf der Bühne der Erinnerungen ab. Der RIAS, der einstige Rundfunk im amerikanischen Sektor Berlins. Gegründet 1946, zu Grabe getragen im Jahr 1993. Mit ihm ist so viel deutsch-deutsche Geschichte verbunden. So hatte zum Beispiel die Stadt Plauen in der DDR in den 70er und 80er Jahren einen Störsender betrieben. Der sollte das RIAS-Signal aus Hof ausbremsen. Doch das gelang nicht, weil nämlich die Stadt Hof im Westen von den US-Amerikanern einen extra großen Verstärker mit ganz großem Sendemast bekam. So hörte man zum Beispiel auch den legendären Rick Delay, den Alten Army im Vogtland, diesseits und jenseits der Grenzen. Jürgen Stader aus dem Freundeskreis aus Hof, den hören wir weiter, er kannte diesen alten Ami persönlich und auch ich durfte ihn einmal in Plauen interviewen im Februar des Jahres 2000. Ich hatte ihm nämlich damals diesen akustischen Schnipsel seiner Vergangenheit vorgespielt. Lang, lang ist's her.
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0: Was macht der alte Ami eigentlich im Februar 2000?
2: Ich arbeite für eine internationale Rundfunkberatungsfirma. Wir beraten Radiosender in Neuseeland, Australien, Amerika, Deutschland. Geh mal hin, quatsch sehr viel. Sag, Alter, so viele Fehler habe ich gemacht und wenn du den Fehler machst, kriegst du auf den Mutze. Dann hole ich mein Geld ab und dann will ich wieder weg.
0: Rick Delay, zum Schluss noch ein Gruß an unsere Hörer hier im Vogtland, Westsachsen und Ostthüringen. Das wär's doch, oder?
2: Hi, ich bin's, alter Ami Rick Delay. Wie läuft's da im Vogtland? Hi, ich bin hier, du auch?
3: Das war aus dem Funkhaus an der Kufsteiner Straße.
0: Aber vor allem wird immer RIAS 2 genannt. Dabei ist ja der Kern des RIAS eigentlich RIAS 1 und die vielen Stimmen und die Politik und Kultur. Warst du auch gelegentlich RIAS 1-Hörer?
4: Nicht nur gelegentlich. Also ich war damals auch dem Schlager zugeneigt. Das heißt Nero Brandenburg und solche Moderatoren, die bei RIAS 1 ihre Sendungen hatten. Schlagermarathon, bin extra nach Berlin gefahren, habe ihn bei der Sendung über die Schulter geschaut. Und was mir auch wichtig war, Rundschau am Morgen, Rundschau am Mittag, Rundschau am Abend. Diese komprimierte Politik-Sendung im RIAS, der quasi für mich auf einen Punkt alles nochmal zusammengefasst hat. Das war der Peter Meyerhofer oder das waren der Schulze, das waren Moderatoren, die haben auch wirklich genial journalistisch gearbeitet. Und für mich war auch wichtig, dass es auch die Parteipolitik, die in manchen Landesrundfunkhäusern der Fall war, die ist in Berlin im RIAS nie zur Sprache gekommen, weil es eben kein Landessender war, sondern ein bundes- und amerikanischer Sender. Also das war auch für mich immer wichtig, dass jetzt keine Parteifarbe irgendwie durchgeklungen hat.
0: Du hast ja auch dafür gesorgt und andere, dass Hof so bekannt geworden ist im Unterhaltungsbusiness, also dass eben dann Shows aus Hof kamen, dank Türöffner des RIAS auch.
4: Ja, also Hans Rosenthal, legendärer Moderator und auch Fernsehmann, der hat dafür gesorgt, dass die Hofer Freiheitshalle beim ZDF offene Türen hatte. Wir hatten eine ideale Pressestelle bei der Stadtverwaltung, da hat man das auch ausgenutzt oder hat es befürwortet, dass man mit dem RIAS zusammengearbeitet hat.
0: Du hast einiges bewahrt vom RIAS, nicht nur Aufkleber, nicht nur Mitschnitte, nicht nur Plakate, sondern eben auch ein wichtiges kleines, großes, rotes Licht, Jürgen.
4: Also ich habe den RIAS zumindest auch im Herzen bewahrt und im Kopf bewahrt. Es nimmt mir auch keiner mehr. Und dieses Positionslicht, das du ansprichst, das war quasi an den Sendemasten in Hof. Das war ein Licht, das den Flugverkehr quasi symbolisieren sollte. Achtung, da steht ein Mast im Weg. Und dieses Positionslicht habe ich retten können, weil es eben ein Teil des RIAS-Senders in Hof war. Ja.
0: Um das mit den Worten von Nero Brandenburg zu beenden, der mal sagte, man hat mich aus dem RIAS rausgedrängt, aber man kann niemals den RIAS aus mir rausdringen.
4: Ja, also ich denke, was der Nero, liebe Gott hab ihn selig, immer gesagt hat, gilt auch für uns als echte Hörer, als für echte RIAS-Fans. Das hat unser Leben positiv geprägt, unser deutsch-deutsches Verhältnis, unsere Einheit geprägt. Und der RIAS war für mich ein Wegbegleiter und Wegbereiter der deutschen Einheit. In den RIAS-Mikrofonen haben legendäre Politiker gesprochen, wie der Ernst Reuter, wie der John F. Kennedy. Und der unsägliche Schabowski musste damals die Bekanntgabe der Grenzöffnung und der Reisefreiheit in ein RIAS-2-Mikrofon sprechen. Das war für mich eine innere Genugtuung politischer Art. Also der RIAS hat mich auch politisch sehr geprägt.
0: Und um auch noch den von mir so geliebten Christian Wiener zu zitieren, auch ja. Gott hab ihn selig, ja. Seit dem Juli 2020, bezogen auf das Nachfolgeprogramm, hat er gesagt, bei einer Besuchergruppe, die mal im Funkhaus war, meine lieben Damen und Herren, ich muss unser Haus in Schutz nehmen, wirklich, die können es nicht besser.
4: Ja, also es ist ein gewisser Neidfaktor in Berlin vorhanden, deswegen wurde auch dieser 80. Geburtstag nur in Fischrichen, in Hof und in Plauen gefeiert, wo eben die Action ist und die Berliner haben sich geziert, das noch hochleben zu lassen, weil sie eben an diesem wahnsinnigen positiven Erfolg von Rias gemessen werden und diesen Erfolg leider, muss man sagen, auch nicht mehr erreichen.
0: Und bei uns in der Radioreise lebt der Rias weiter, denn Radioreise ist immer Rias, denn es heißt immer Radio in Alex Sinne.
4: Sehr schön, das ist hervorragend. Also, wir grüßen alle Rias-Hörer im aktuellen Sinne.
0: Jürgen Stader, ein stolzer Oberfranke aus Hof. Er wird uns in einer separaten Sendung einmal seine Stadt vorstellen, die natürlich mehr zu bieten hat als nur die Erinnerung an die Rias-Sendeanlagen. Und Jürgen hat einen alten Rias-Haudegen aus Berlin nach Plauen geholt. Das wird ein richtig netter Treffpunkt.
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0: Das ist die freie Stimme der freien Reisewelt. Alexander Tauscher zwischen Berlin und Hof, jetzt in Plauen für die Radioreise. Als der Rias 80 Jahre alt geworden wäre, hatten die Erben seinen Geburtstag verpennt oder verdrängt. Und während in Berlin diesbezüglich Funkstille war, da feierten zunächst in Hof und später in Plauen viele Freunde diesen Jubilar, der zwar begraben, aber dennoch in den Herzen geblieben ist. Carsten Repert hatte Rias Freunde aus Ost und West in die Spitzenstadt ins Vogtland gelockt. Da durften wir natürlich auch nicht fehlen bei dieser kleinen Party in der Ostvorstadt.
1: Ich bin unter anderem Vorstand beim 1. FC Wacker. Ich bin hier in einem Arbeiterviertel aufgewachsen und in diesem Arbeiterviertel haben also wirklich alle Rias gehört. Es war unser Sender. Dort haben wir unsere Informationen bekommen, die wir gebraucht haben fürs Leben. Also ich habe das nicht gewusst, dass es in Hof einen Verstärker gab. Ich wusste auch nicht, dass es in Plauen einen Störsender gab. Aber ich habe gewusst, wie ich den Rias empfange. Und dieser Sender hat uns von früh bis abend begleitet. Wir haben hauptsächlich Rias 2 gehört als jüngere Menschen, weil das eben der Jugendsender war.
2: Jetzt, komm jetzt, stopp jetzt.
1: Das war einfach ein geiles Radio. Erstens mal gab es keine Werbung und zweitens haben die für uns extra die Lieder ausgespielt, sodass wir das aufnehmen konnten. Denn wir kamen nicht an die Westmusik. Das war also in den 80er Jahren. Die deutsche Einheit hat stattgefunden. In Plauen waren die Menschen zuerst auf der Straße, 2 Tage vor Leipzig übrigens. Das ist also dokumentiert alles. Aber viele in Deutschland denken noch, dass in Leipzig die Revolution losging. Das stimmt nicht. Die ging in Plauen los. Wir hatten die höchste Ausreisequote in Plauen und haben alle Rias gehört. Und der Rias hat dafür gesorgt, dass wir gut rübergekommen sind sozusagen. Dann zu unserem Begrüßungsgeld nach Hof etc. Der Rias war überall, hat uns begleitet. Dann wurde leider dieser Sender eingestellt, weil er seinen Auftrag, nämlich die deutsche Einheit, erfüllt hatte.
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1: 30 Jahre, 40 Jahre später, ich bin dann über 5 Ecken zum Journalismus gekommen, bin übrigens ursprünglich Baufacharbeiter, Maurer, wie man sagt, habe hier die Plattenbauten mitgebaut, ganz
4: Vielen
1: viele
4: Dank
1: Baustelle.
4: Dafür.
1: Ja, manche haben es überlebt, viele sind abgerissen worden, aber die halten schon noch eine Weile und jedenfalls bin ich dann also zum Journalismus gekommen, habe dadurch auf diesem Wege den Jürgen Stader kennengelernt, ein unfassbarer Rias-Fan, der mir erstmal den Rias erklärt hat. Das wohlgemerkt 35 Jahre, nachdem ich den gehört habe. Und dann sagte er mir, dass der Rias sich ganz schwer tut, selber in Berlin mit seinem Erbe und dieses quasi totschweigt und es einen 80. Geburtstag gibt, der in Berlin nicht gefeiert werden soll und er das in Hof feiert. Da ich selbst inzwischen in Franken wohne, also dieses Gebiet hier ist ja eins, und somit fahre ich auch immer am Grenzturm vorbei und wusste sofort, wenn die das in Hof feiern, das geht nicht. Das muss ja in Plauen gefeiert werden. Und so bin ich auf die Idee gekommen, Leute zu fragen, ob wir das hier in Plauen feiern.
0: Und das ist toll, dass du es schaffst, 80 Jahre nach Gründung des damals noch Drahtfunk im amerikanischen Sektor, später des Rundfunks im amerikanischen Sektor Berlins, hier Fans in einen Verein zu locken, in so eine Halle, mit einem einfachen, schönen Vortrag, PowerPoint, Bilder, O-Töne einspielen, eine Rias Geburtstagstorte, Musik aus dieser Zeit, dass du es schaffst, noch daran zu erinnern, in heutigen Zeiten.
1: Ja, also ich habe überhaupt nicht gewusst, was ich da tue, muss ich ganz ehrlich sagen, weil für mich war klar, wenn ich das jetzt nicht mache, dann wird es niemand machen. Und dann haben wir das begonnen und haben eigentlich gar nicht so richtig damit gerechnet, dass das jetzt so einen Hype gibt und die Leute von sonst wo nach Plauen fahren, nur um bei dieser Feierlichkeit dabei zu sein. Die Leute, die heute hier gekommen sind, die sind ja alle so weit in die 60, 70, 80 bis an die 90 Jahre, da weiß man ganz genau, das wird wahrscheinlich statistisch gesehen für ganz viele die letzte Rias-Veranstaltung gewesen sein. Und die gehen hier glückselig nach Hause, freuen sich und da freut man sich.
0: Da freut man sich, aber sei so lieb, versuch's auch zum 90. auf jeden Fall. Einige werden leben und weißt du, auch die, die es gar nicht mehr so aktiv erlebt haben, sind sicher interessiert an Zeitgeschichte. Wir haben halt so viel Geschichte überall in Museen und so wenig Rundfunkgeschichte, die gelebt wird. Und deswegen, also bleib da bitte dran, Carsten.
1: Ja, also Radio ist ja was, wo ich mal genauer hinhören kann auch. Und eben wirklich einmal ein Interview in Ruhe anhören kann.
0: Und wir wollen dafür sorgen mit der Radioreise, dass all das eben erhalten bleibt, was du gerade angemahnt hast. Deswegen gibt es hier bei uns Interviews, wir haben Tiefgang und das auch in Programmen, die im Umfeld vielleicht auch etwas anders sind. Also wir wollen immer unterhaltsam, nie mit dem erhobenen Zeigefinger, sondern immer beiläufig Informationen vermitteln und den Hörer einfach an der Hand nehmen, in dem Sinne glauben wir an gutes Radio, doch.
1: Also ich habe inzwischen natürlich die Radioreise, die ich vorher nicht kannte, auch mal angehört und muss sagen, Chapeau, und freue mich auch darüber, dass es sowas gibt. Und deswegen sage ich auch, wenn mich die Leute fragen, wie wird es nur später mal, es wird gut.
0: Es wird gut, deswegen bleib uns gewogen, denn hier hast du immer Rias auf den Ohren, nämlich eine Reise im atlantischen Sinne, Radio im aktuellen Status. Wir sind einfach Radio in Alex Sinne.
1: Ja, und deswegen vielen Dank an die Radioreise, an den modernen Rias.
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2: Willkommen in der dritten und letzten Stunde. Die Radioreise mit Alexander Tauscher. Entdecken wir mit euch gemeinsam die Welt mit den Ohren.

0: Das hier lässt sich hören. Die Radioreise mit Alexander Tauscher zwischen Hof und Berlin, jetzt in Plauen. In der Plauener Ostvorstadt hatte der RIAS, also der Rundfunk im amerikanischen Sektor Berlins, zu DDR-Zeiten besonders viele Hörer. Über ein Leben in diesem ehemaligen Arbeiterviertel vor und nach der Wende sprach ich mit dem Gastwirt Wolfgang Dörschel. Er ist beim 1. FC Wacker an der Oelsnitzer Straße eine lebende Legende geworden.
1: Das war meine Schule, Kemmler-Schule. Da war ich 10 Jahre drin, von 61 bis 71.
0: Also direkt nach dem Mauerbau.
1: Genau.
0: Hast dann also 10 Klassenabschluss gemacht,
1: ja.
0: POS.
1: Ja.
0: Und dann?
1: Haben wir trotzdem noch RIAS Berlin gehört.
0: Das ist gut.
1: Obwohl wir es eigentlich nicht durften, aber wir haben es gemacht.
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0: Was hat dich an dem RIAS so fasziniert? Es gab ja auch einen gewissen Sender aus München,
1: ja,
0: der eine dritte Frequenz hatte.
1: Aber RIAS Berlin hat für uns, wir waren ja Jugendliche, die beste Musik gemacht, was wir hören konnten. Bei der DDR-Musik war ja immer so ein bisschen lalala. Aber RIAS war die Schlagerparade und das war für uns das Wichtigste, die Musik.
0: Den hast du gehört, das heißt, als du in der Ausbildung warst?
1: Noch in der Schule.
0: Aber in der Schule selbst oder
1: nein,
0: zu Hause?
1: Nein, zu Hause.
0: Zu Hause,
1: zu Hause.
0: Also Musik nach der Schule.
1: Das war ja schon fast verboten, dass wir das Sender hören. Ne?
0: Da, gerade wenn wir über die 70er reden.
1: Ne? Ja,
0: also, später war es anders gewesen. Gemeinsam mit anderen Schülern oder alleine?
1: Alleine. Es war ja bei uns immer ein bisschen gefährlich, sowas zu sagen oder zu hören. Du wusstest ja nie, mit wem du gegenüber sprichst. Ob das welche waren, die gehört haben oder nicht hören wollten. Oder. Es war immer so ein bisschen eine gefährliche Sache. Ne?
0: Du hast dich dann schon zu DDR-Zeiten hier in diesem Verein engagiert?
1: Ich kam in die Schule und mit der Schule war ich dann hier im Verein. Ich war dann eigentlich viele, viele Jahre Vereinsvorsitzender, ja. Jetzt zur Zeit haben wir über knapp 400 Mitglieder, davon die Hälfte Kinder und Jugendliche.
0: Wie war dieses Jugendleben in der DDR hier gewesen? Einerseits natürlich der Drang, Fußball zu spielen, sich sportlich zu betätigen, war ja bei allen gegeben. Hast du das auch wenig vermischt mit aktueller Musik dann? Oder
1: ja,
0: wie war das?
1: Ich möchte nicht sagen, dass unsere Jugend schlecht war. Wir konnten leben, wir hatten Spaß, hatten natürlich auch Hemmnisse logischerweise, ne? Zum Beispiel, wir konnten nicht groß draußen rumerzählen, wir gucken Westfernsehen, hier in RIAS Berlin oder irgendwas. Das war immer ein bisschen Schneidepunkt. Ne? Wo kannst du es erzählen, wo kannst du es nicht erzählen?
0: Lief mal im Vereinsheim heimlich RIAS 1, RIAS 2?
1: Da lief auch Westfernsehen.
0: Und es war ja hier in Plauen fast mit einem Draht möglich.
1: Genau.
0: Mit einem Faden,
1: genau,
0: ne?
1: Genau.
0: Und einem feuchten Finger.
1: Genau.
0: Weil das so nah ist. Das hast du dann bis zur Wende betreut?
1: Ja.
0: Darüber hinaus noch?
1: Auch.
0: Wie hast du die Wende erlebt im Verein? Das war auch sicher eine Zeit, wo dann junge Menschen sich ein wenig abgewendet haben, weil es gab andere Verlockungen.
1: Also wir haben, mit der Wende haben wir hier eine komplette Mannschaft verloren, die dann Richtung da gegangen sind.
0: Also nach Westen gegangen.
1: Ja, ja. Ja, die Wende war ja für uns wie Schwert, ne? wie ein Schnitt. Wir wussten ja gar nicht, wie geht es denn weiter. In der DDR hatten wir einen Badenbetrieb, der uns finanziert hat. Der war weg. Wir wussten nichts von den Satzungen oder was ich weiß, was wir alles machen mussten als Verein. Mussten wir alles erstmal erkunden. Und das Schöne war, wir hatten hier einen Hof, wirklich war einen guten Partner, die uns unterstützt haben. Ja, ihr habt doch mal von uns die Satzung, schaut euch an, ob ihr euch das anpassen könnt oder und. Das war wirklich gut. Es war nicht so, dass wir Ossis und das Wessis, nee, die haben uns wirklich gut unterstützt.
0: Und damit sind wir bei der Brücke Hofplauen, also die wir hier im Großen haben mit RIAS, auch im Kleinen. Also es gab praktischen Austausch und auch Lebenshilfe, ja, von West nach Ost,
1: genau,
0: von Verein zu Verein.
1: War ganz toll.
0: Weil es ja doch eine gewisse Rivalität der Städte auch gab, jetzt nach der Wende. Wo ist die bessere Kaufkraft? Wer hat sich besser entwickelt? Aber das war nicht so.
1: Das war nicht so. Völlig nicht so.
0: Begrüßungsgeld zeigst du gerade, um das zu erklären.
1: Genau, ja, genau.
0: Sich in den Taschen war erst Blauen, dass man natürlich nach Hof oder nach Rehau zum Begrüßungsgeld holen,
1: genau,
0: gegangen.
1: Ja. Genau. Standen wir auf der Straße nach Hof und standen Schlange, Autos, Schlange und immer zu.
0: Ich stand auch damals im Dezember, weil es gab nicht das zweite Begrüßungsgeld,
1: ja,
0: von 40 Mark.
1: Genau,
0: ne?
1: Genau.
0: Und das konnte man sich abholen. Da ist man dann nachts um eins aufgestanden, auf der Autobahn voller Stau. Dann hat natürlich RIAS gehört, auch vor dem Rathaus in Rehau, das weiß ich noch genau. Und wir haben ja heute eine Frau, die hat das Begrüßungsgeld ausgezahlt in Rehau damals.
1: Ja,
0: ja.
1: Die mit dem?
0: Mit dem Hut.
1: Ehrlich?
0: Ja, ja. Also das ist gelebte Freundschaft gewesen. Jetzt natürlich zum 80. Geburtstag des RIAS. Was ist für dich für ein Gefühl, da nochmal dran zu erinnern auch und das nochmal zu erleben mit so vielen Freunden?
1: Die Zeit RIAS ist ja eigentlich vor uns vorbei gewesen. Jetzt konntest du ja alles hören und da hat sich das alles ein bisschen vermischt, logischerweise. Ne? Das sind ja Jugenderfahrungen, die du gehört hast, das bleibt immer.
0: Weil es heißt, die Generation wird aussterben. Glaubst du, dass man eine neue Generation noch damit interessieren kann?
1: Ja, jetzt die Generation, die 40 vielleicht ist, die kennen RIAS Berlin vielleicht gar nicht mehr.
3: Der Name sagt manchen etwas, weil sie es eventuell nochmal gelesen haben.
1: Rias Berlin, ja.
3: Und man darf nicht vergessen, es gibt auch eine Rias Berlin Kommission, die heute noch Stipendien vergibt und große Journalisten, Ingo Zamperoni, haben darüber ihre Auslandsaufenthalte finanziert. Aber das verbinden vielleicht weniger mit dem Sender. Vielleicht hast du auf der Suche nach dem schönen Sender noch nicht die Radioreise entdeckt. Dann hör doch mal bei uns rein und fühl dich einfach nicht in die Vergangenheit zurückgesetzt, aber fühl einfach die Vergangenheit in der Gegenwart präsent und einfach die guten Tugenden mit dem modernen Guten verbinden.
1: Das ist richtig. Ich werde es machen. Vielen Dank.
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0: Das ist genau die Devise bei uns. Übrigens war bei dieser Feier auch der Plauner Albrecht Lenk mit dabei, genannt der Albi. Er besitzt nämlich das einzige komplette Archiv des ehemaligen Labels VEB Deutsche Schallplatten Berlin. Und einen Schallplattenaufleger aus einst West-Berlin, den treffen wir auch noch.
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Hier ist Rias. Radioreise ist außerordentlich schön. Heute im historischen Äther zwischen Berlin und Hof. Alexander Tauscher schwelgt in Erinnerungen. Ja, diesmal steht unser Medium selbst einmal als Ziel im Mittelpunkt einer etwas anderen Tour. Radio History am Beispiel von 4 magischen Buchstaben. Für die Menschen in der damaligen DDR war Radio ja ein akustisches Fenster in den Westen. Neben dem von mir so heißgeliebten klingenden Sonntagsrätsel zählte der Rias Treffpunkt zu den beliebtesten Sendungen, bei der Ost und West vor dem Empfangsgerät saßen. Und dieser Mann hier, der war einer dieser Treffpunkt-Moderatoren, den ich in Plauen traf. Und auch mit ihm drehen wir die Uhr nochmal zurück.

0: Mein Name ist und bleibt Gerhard Koti, Freie Universität Berlin. Dort hat mir der Herbert Kundler, Programmdirektor vom RIAS, der war gleichzeitig Lehrbeauftragter am Institut für Publizistik. Er macht das jedes Jahr, so eine schöne Veranstaltung. Und wenn die Studenten nichts sagten, dann hat er anderthalb Stunden geredet, fast druckreif. Und wir waren eine andere Sorte von Studenten. Wir haben gesagt, wir wollen was. Wenn Sie ein Programmdirektor sind, dann machen wir erstmal bitte schön die Veranstaltung bei Ihnen im Sender und nicht hier an der Universität. Und so kriegen wir Kontakt. Und er hatte dann irgendwann festgestellt, dass ich nicht so auf den Mund gefallen bin. Und sagte, dann machen wir mal ein bisschen was, versuchen wir doch mal. Und so bin ich zum Radio gekommen, zum RIAS gekommen. So, und da habe ich dann halt auch Moderation gemacht. Und
1: Moderation gemacht hieß ja, du hast selber auch aufgelegt.
0: Ja.
1: Oder war das noch eine Senderegie wie bei RIAS 1?
0: Das war ja schon die neue Zeit, die nächste Generation. Das heißt, man saß an einer Diskothek, in der Mitte das Mischpult und die Regler. Rechts ein Plattenspieler, links ein Plattenspieler. Später kam auch eine Bandmaschine dazu. Hinlegen, einqueuen, losfahren, rödeln, runter, rauf, runter und so.
1: Treffpunkt war ja neben Schlagern der Woche und Evergreens are Go-Go eine der beliebtesten Musik, sagen wir mal, Populärsendungen in Ost vor allem, ja.
0: Also der RIAS Treffpunkt hatte unheimlich viele Hörer in der DDR insgesamt. Natürlich saßen wir im Westen, wir hatten als frühere Westberliner Studenten natürlich immer einen Blick auf die Stadt. Und das musste erstmal in die Hirne rein, dass unsere Hörer nicht in West-Berlin saßen und nicht in die Kneipen, die einschlägigen gingen, sondern die Hörer waren in der gesamten DDR.
1: Und die hatten euch geschrieben und das ging über ein System von Deckadressen. Das muss man den heutigen Hörern mal erklären, wie eine Deckadresse funktioniert hat. Du hast also nicht an RIAS Berlin, Kufsteiner Straße in 1000 Berlin 62 geschrieben, sondern zum Beispiel an Frau Wegner irgendwo.
0: Ja, es waren Adressen, die es tatsächlich gibt und gab. Aber wo halt vielleicht kaum Leute drin wohnten, dann wurde gesagt, aha, dann nehmen wir mal Belziger Straße 23 und als Name nehmen wir Susanne Müller oder was auch immer. Und dann haben wir als Moderatoren gesagt, so liebe Leute, das waren die Wunschsendungen für heute. Wenn ihr weitere Wünsche habt, dann schreibt uns doch, schreibt an Susanne Müller, Belziger Straße 23, 1000 Berlin irgendwas. Und das waren die sogenannten Deckadressen. Das heißt, das war mit der Post abgestimmt, dass die Post an dieser Personen und diese Anschriften an den RIAS weiterzuleiten waren.
1: Die mussten freilich auch wechseln, die Deckadressen, weil natürlich die Straße auch hinterher kam.
0: Die haben wöchentlich gewechselt. Ich habe gerade heute von jemand gehört, der extra seinen Brief aus einer anderen Stadt abgeschickt hat und hat es auch zurückgeschickt und zu Schelber.
1: War es dir bewusst, der du in dem kuschelig schönen West-Berlin im RIAS Funkhaus saßt, wie viel zu hören? Ich meine, ab und zu kam natürlich eine Hörerpost und es kam auch körbeweise nach der Wende weg. Aber war es dir zu Ost-West-Zeiten bewusst, was du für eine Bedeutung für die Menschen in Ost-Berlin in der DDR hast?
0: Ja, ein Beispiel will ich sagen. Ich habe einen Musiker aus Ost-Berlin, einer ganz gut bekannten Band, finanziell unterstützt, indem ich ihm Westplatten verschafft habe. Konnte er dann umrubeln und aus dem Geld konnte er dann wieder Verstärker aus dem Westen kriegen, über einen Mittelsmann, der das dann per Bus dann nach Ost-Berlin schaffen konnte. So, und dann war ich mal von der Band eingeladen, am sogenannten Abnahmekonzert teilzunehmen. Ich hatte mich aber verspätet und als ich ankam, hatte die Veranstaltung schon angefangen. Das ist so ein Mist. Jetzt kann ich meine Leute nicht treffen und habe dann Ordner gefragt. Ich würde ganz gerne hier rein. Nee, hast du eine Karte? Nein, habe ich nicht. Ich möchte wirklich dringend rein, weil die Band hat mich eingeladen. Nee, kann ja jeder sagen. Dann habe ich gesagt, jetzt kommt's. Also pass auf, ich sag's ungern, aber ich komme vom RIAS Treffpunkt und ich würde gerne rein. Ja, Alter, warum sagst du das nicht gleich? Schwupps, war ich drin. Ja. Original so.
1: War es für dich gewissermaßen gefährlich, nach Ost-Berlin in die DDR zu fahren oder war das kein Problem?
0: Das war für mich überhaupt kein Problem. Ich habe ja mit vielen Musikerfreunden dann auch ganz gerne mal einen gefeiert und einer musste sich bereit erklären, nicht zu trinken, dann musste mich dann zum Bahnhof Friedrichstraße zurückbringen.
1: Bis 0 Uhr.
0: Bis 0 Uhr, genau. Ja, und das 0 Uhr war nicht immer einzuhalten. Ich bin jetzt kein Alkoholiker, so, aber ich hatte sicherlich manchmal auch so ein bisschen was getrunken und kam dann um 12:30 oder so an. Ja, dann wurde der Zeigefinger gehoben und dann, ja, los, gehen Sie raus.
1: Wäre es möglich gewesen am nächsten Morgen oder gäbe es dann Probleme?
0: Nee, wäre möglich gewesen. Es gab ja Beziehungen von Leuten, die praktisch in Ost-Berlin ihre Beziehung hatten und praktisch täglich rein und raus reisten.
2: Stell dir vor, du kommst nach Ost-Berlin und da triffst du ein ganz heißes Mädchen.
1: Udo Lindenberg hatte so eine heiße Liebe in Ost-Berlin in den 70er Jahren. Manuela hieß sie, kam aus Pankow, da übrigens, wo auch Erich heimlich auf dem Klo Westradio hörte.

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0: Die Radioreise mit Alexander Tauscher geht langsam in die Schlussetappe. Heute zwischen Berlin und Hof, durch den Äther der Vergangenheit. Im Hintergrund läuft ein Musikbett, das ist in den Ohren einer ganzen Generation zwischen Ostsee und Erzgebirge einfach, ja, Musik in den Ohren. Zum 80. Gründungsgeburtstag des RIAS sprach ich mit dem Ex-RIAS-Treffpunkt-Moderator Gerhard Kroti über gestern und heute.
1: Zum 1. Januar 86 bin ich zum SFB gegangen.
2: Kurz vor dieser Programmreform, RIAS 2 als Vollprogramm.
1: Ja. Wir hatten ja schon mitgemacht, die Reformjugendwelle RIAS 2. Und dann kam ja der nächste Schritt. Und da muss ich gestehen, dieses Konzept hat mich nicht überzeugt. Und da ich die Chance hatte, zu einem anderen Sender zu gehen, wo ich auch Erwachsenenprogramm machen konnte. Ich wollte ja auch den Jugendfunk hinter mich lassen. Und insofern war der SFB mit dem Zeitfunk genau richtig. Und da konnte ich dann die Morgensendung moderieren.
2: Auch aus Sicht der Geschichte war es ja eine richtige Entscheidung, weil der SFB hat die Wende länger überlebt.
1: Naja, aber danach wurde es also richtig spannend. Das Zusammenwachsen von Brandenburg und Berlin im Radio. Es entstand ja zunächst mal aus den Resten des DDR-Rundfunks der Ostdeutsche Rundfunk Brandenburg, der OAB. Da hatten wir also OAB und SFB und es war klar, die müssen zusammenwachsen. Und da hatte ich durchaus eine interessante Aufgabe, daran mitzuwirken.
2: Jetzt hat man dich hier 80 Jahre nach Gründung des RIAS und fast 40 Jahre nach Ende der DDR nach Plauen eingeladen, so als lebende RIAS-Ikone. Wie kommt man sich da vor?
1: Ich gehe einmal runter wie Öl. Ja, also das ist doch herrlich. Also war ich immer jemand, der ziemlich unkompliziert ist und gerne mit Hörern einfach sich zusammen auseinandersetzt, unterhält. Und insofern ist das eine ganz tolle Geschichte hier.
2: Kommt man sich da wie ein Heiliger vor?
1: Nein, so weit geht es nicht. Ich kenne ja einen Hof. Ja, auch da als zu RIAS-Zeiten gewesen. Also wenn man ein relativ normaler, unkomplizierter Charakter ist, dann machen solche Sachen doch Spaß. Also man darf sich nichts drauf einbilden. Also man hat vielleicht seinen Job gut gemacht. Ich war vor ein paar Jahren mal bei einem Klassentreffen mit anderen Kollegen mich ausgetauscht und da musste jeder erzählen, was er so macht. Und da sagte einer dann, boah, das ist aber doch erheblich. Aber es ist schön, dass du dir nichts drauf einbildest und dass du sagst, es gilt nicht mir als Person, es gilt diesem Sender oder dieser Funktion da. So sehe ich das auch. Also ich habe Glück gehabt, ich bin dankbar für mein Berufsleben, ja, aber meine Nase bleibt unten.
2: Die Nase bleibt unten und vor allem, wir trauern heute zu Recht vielleicht diesen Zeiten nach, aus programmlicher Sicht, aber aus Sicht der Macher gibt es ja heute doch eine gewisse Vielfalt auch. Ich weiß nicht, könnte jemand, der beispielsweise nur eine kaufmännische Ausbildung hat, der kein Journalismusstudium hat, der nicht mal ein Volontariat gemacht hat, hätte er einfach so im RIAS ans Mikro kommen können?
1: Nicht einfach, aber es gibt absolute Naturtalente, die irgendwann dieses kleine Türchen oder den Spalttür erkennen und dann durchwollen. Ich glaube, ich wäre heute nicht reingekommen.
2: Schaust du nur nostalgisch zurück oder entdeckst du im Gegenwärtigen auch was Schönes?
1: Also ich gucke mit einer gewissen Wehmut zurück und das Formatradio ist nicht der Weisheit letzter Schluss.
2: Zwar gibt es den Ausdruck, ein Mensch mit Format, aber eben das Format in dem Sinne ist dann natürlich begrenzt. Also erstmal fühle ich mich geehrt, eine RIAS-Stimme hier in der Sendung zu haben.
1: Um Gottes Willen, nein, bitte eine Spur tiefer. Ich mag von mir nicht selber als Radiolegende sprechen, das bin ich nicht, aber ich habe meinen Beruf, glaube ich, ganz gut gemacht und mit großer Begeisterung.
2: Viele machen doch heute irgendwas Eigenes. Nero Brandenburg hat noch lange einen YouTube-Kanal befüllt, andere machen bei kleinen Projekten mit, einige haben einen eigenen Webradiosender. Zieht sich nochmal ans Mikrofon?
1: Ja, ich habe gemerkt, dass es mir Spaß gemacht hat. Auf der anderen Seite, ich weiß gar nicht, wie viele Podcasts von früheren Kollegen ich kriege, wo ich immer nur sage, toll, dass du den oder den gemacht hast, aber wann soll ich denn das hören?
2: Und vielleicht, Gerhard, kommst du dann doch zum 90. Geburtstag des RIAS nochmal zu seiner Feier, weil wir wollen dir niemals tot sagen.
1: Nein, ich komme mal gerne zum 90. und hoffe, dass ich dann auch noch krauchen kann.
3: Macht's gut, Nachbarn, und raucht nicht im Bette.
0: Dieser Hinweis kam aus dem RIAS-Himmel von ganz oben, vom RIAS-Dino Nero Brandenburg. Am Ende einer Radio-Radio-Reise zwischen Berlin und Hof. Diesen Nero traf ich zu Lebzeiten für die Sendung Berlin-Moskau-China. Ist auch schon wieder Nostalgie aus heutiger Sicht. Jürgen Stader und Carsten Reper sind in meiner Sendung aus Plauen zu hören. Und ganz viele Sendungen aus Spree-Athen handeln auch von deutsch-deutscher Geschichte. www.radioreise.de. Hier gibt es zu jeder Sendung Blogs mit Bildern und Textinfos. In der heutigen Sendung zum Beispiel auch Einblicke in das ganz private RIAS-Album von Horst Wendt. Radioreise.de und überall da, wo sich RIAS-Freunde heute noch zu Hause fühlen. Der Gruß durch den Äther. Goodbye, au revoir, adios, ciao, hiwasti, ayo warbam, bis wir rein hier, marhaba und shalom, aber niemals vergessen, die Antennen zu erden.
4: Danke, dass Sie zugehört haben. Tschüss und bye-bye. Und am Mikrofon war heute Horst Wendt. Dankeschön.
1: Gerd Kuti war gerne so Gast bei der Radioreise. Ihr habt mir die Gelegenheit gegeben, mich zu erinnern an Zeiten, die auch sehr schön waren. Und von daher kann man auch sehr noch ein bisschen Honig saugen.
5: Ich bin der Wolfgang Dirschel, weil die Ostfriesland ganz einfach schön ist. Wir grüßen immer unsere Gäste ganz herzlich.

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2: Und diese begehen wir mit dem ersten Teil eines zweiteiligen Timedance-Spezials. Heute dreht sich alles um deutschsprachige Musik aus den 90ern. Ein wenig Deutschrap und Hip-Hop wird mit dabei sein. Deutschsprachiger Dancefloor und Eurodance. Es gibt ein wenig Deutschpop und wir streifen auch ein ganz kleines bisschen den Bereich Schlager. Wir beginnen mit keinen geringeren als den Fantastischen Vieren. Hier eine Single aus dem Jahr 1994. Zu geil für diese Welt. Ich bin Christian Rohr. Willkommen zurück an Bord.
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1: Die Fantastischen Vier mit Zu geil für diese Welt. Und damit herzlich willkommen zurück zur musikalischen Zeitreise in eines der wohl, um mal ein Wort aus dem eben gehörten Song zu gebrauchen, geilsten Jahrzehnte überhaupt, zurück in die 90er. Ihr hört Ausgabe Nummer 200 und da erwartet euch heute der erste Teil eines zweiteiligen Time Dance Spezials. Auf vielfachem Wunsch gibt es eine Sendung zum Thema deutschsprachige Musik aus den 90ern und da bei den einstündigen Spezialausgaben immer irgendwas hinten runterfällt, weite ich das Ganze dieses Mal auf zwei Ausgaben aus. Das bedeutet aber auch, dass wir auf nichts hier verzichten werden. Wir streifen in diesen zwei Ausgaben sowohl den Bereich des deutschsprachigen Hip-Hops und Rap. Es gibt Schlager und auch Volksmusik

auf die Ohren. Natürlich deutschsprachigen Dancefloor und Eurodance, Deutschpop und Deutschrock. Alles das werdet ihr in diesen zwei Ausgaben hier entdecken und vielleicht auch das eine oder andere sogar wiederentdecken, wer weiß. Mit dabei sind heute 15 Songs, den ersten davon haben wir schon gehört, 14 weitere warten noch auf euch. Unter anderem mit dabei sind Schwester S, Lucy Electric, Blümchen, Die Schlümpfe, Pur, Peter Maffay oder die Münchner Freiheit. Wir machen aber erstmal weiter mit einer weiteren Deutschrap-Kombo, welche im Jahr 1998 ihre große Karriere begann. Hier ist, beziehungsweise hier sind, die dritte Generation mit Vater.

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1: Als Schwester S begann sie Mitte der 90er Jahre ihre große Karriere und war eine mit der ersten weiblichen Künstler im Bereich Deutschrap und Hip-Hop. Schwester S bzw. Sabrina Settler, ab dem Jahr 1997 veröffentlichte sie ja unter ihrem bürgerlichen Namen Musik. Eine weitere Künstlerin, die auch irgendwo zwischen Deutschrap und Deutschpop einzuordnen ist, war Lucy Electric. Hier ist ihre wohl bekannteste Single, Mädchen. We'll be right back.

0: ich glaube, das ist auch so ein Song aus der Kategorie einmal gehört und schnell wieder vergessen. Anna und die Nymphomaninnen waren das mit Zisch ab Sebastian. Und irgendwie ist das ja doch irgendwie ein bisschen so ein musikalischer Insider, denn das kann man schon als die deutschsprachige Antwort auf Shut Up and Sleep With Me von Sin with Sebastian sehen. Und das werden wir jetzt auch gleich hören. Allerdings nicht im Original und auch nicht in einer direkten deutschen Übersetzung. Es gab aber quasi ein deutschsprachiges Cover von Shut Up and Sleep With Me. Und zwar von den Schlümpfen. Da heißt es allerdings nicht Shut Up, sondern Clip Clap. 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

Blümchen und ein Song ihres zweiten Albums Verliebt aus dem Jahr 1997, Die Achterbahn. Hier ist der Timedance, eure musikalische Zeitreise zurück in die 90er. Ihr hört Ausgabe Nummer 200 und da gibt es heute den ersten Teil eines zweiteiligen Timedance Specials. Es geht um deutschsprachige Musik aus den 90ern, egal ob Eurodance oder Schlager oder Deutschpop. Es wird alles in diesen zwei Ausgaben irgendwo vertreten sein. Infos zur Sendung findet ihr im Netz auf Facebook unter facebook.com/timedance.radioshow und wir bleiben noch ein kleines bisschen im Bereich des deutschsprachigen Eurodance. Hier sind Keksi und die falschen Freunde mit Ohne dich.

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Diesen Song hatte ich in der Vergangenheit schon des Öfteren gerne mal rausgekramt. Im Jahr 1996 lief er auf vielen Radiostationen rauf und runter. Heute erinnert sich wohl kaum einer mehr noch an Die Ärzte und Drei-Tage-Bart. Das dazugehörige Album hieß übrigens Le Frisur, nur mal so am Rande. Weiter geht es jetzt hier im Timedance Deutsch Spezial mit Peter Maffay und Das Leben ist ein Würfelspiel.

Während der Neuen Deutschen Welle begann ihre große Karriere, die bis hinein in die 90er anhalten sollte. Das war P. Werner mit Deine Stimme, eine Single aus dem Jahr 1993. Vorhin hörten wir ja eine Coverversion des Münchner Freiheit-Klassikers Ohne dich schlafe ich heute Nacht nicht ein. Und hier sind sie im Original, die Münchner Freiheit aus dem Jahr 1993, ebenfalls mit Viel zu weit.

Pur und eine Single aus dem Jahr 1994, In dich. Zwei Jahre zuvor startete im Privatfernsehen, man könnte schon sagen, ein Pilotprojekt. Denn niemand hätte sich beim Fernsehsender RTL Plus 1992 gedacht, dass ihr Daily Soap Projekt doch so erfolgreich durch die Decke gehen und noch bis zum heutigen Tage ausgestrahlt werden würde. Hier ist das allererste Intro davon, Bo Andersen und Mitten ins Herz.

Ich weiß gar nicht, in wie vielen unterschiedlichen Versionen es inzwischen diesen Song gab bzw. gibt. Das war aber das Original, Bo Andersen, Mitten ins Herz. Die Titelmelodie der Daily Soap, gute Zeiten, schlechte Zeiten. Und auch der nächste Mann ist vor allem auch hierzulande durchs Fernsehen bekannt geworden. In den 80er Jahren zunächst durch die TV-Serie Knight Rider, später dann durch Baywatch. Die Rede ist von David Hasselhoff. Und der sang durchaus auch das ein oder andere Mal auf Deutsch. Zum Beispiel bei dieser Single hier aus dem Jahr 1993, Wir zwei allein heute Nacht. Das war der Timedance, Ausgabe Nummer 200 mit dem ersten Teil unseres Jubiläums-Deutsch-Spezials sozusagen. Nächste Woche geht's weiter. Am Mikrofon war Christian Ohrens. Macht's gut. Bis nächste Woche.

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1: Ich kann's kaum mehr.
3: Bitte zu Ende. Natürlich für unsere liebe Hanni, die leider heute fehlt.

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Jetzt habe ich jetzt Leben mit Olala in LL. Danach habe ich hier Richie Poveri mit Ibu.

Jetzt habe ich hier Pet und Paul. Kennst du die Lüneburger Heide? Und dann habe ich hier Michi Müller mit Heringsdösle.

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Das ist Mono Ing mit Auf Per. Danach habe ich jetzt Thunder Promos mit Schwarzes Herz.

Ja, meine Lieben, hiermit endet meine Vertretungssendung. Ich bedanke mich ganz recht herzlich fürs Zuhören. Mich könnt ihr wieder hören morgen Abend ab 18 Uhr.

Das war für euch davor Zu Blau, alles auf die Liebe. Davor Manuela Di Pietro und Schluck Schluck. Jetzt hört ihr als nächstes Zu Blau, nackt auf einem Fahrrad durch die Stadt.

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0: Einen wunderschönen guten Abend erstmal an alle Hörerinnen und Hörer, die hier zugeschaltet haben. Ja, ihr habt dann Scorpi wieder live on air. Und zwar heute wieder mit eurer Wunschmusik. Ja, in den letzten 5 Wochen hat sich einiges angesammelt. Aber ich versuche das mal alles irgendwo ein bisschen in die Reihe zu bekommen. Ja, ansonsten bedanke ich mich recht herzlich bei allen Moderatorinnen und Moderatoren, die vor mir gesendet haben. Und wünsche euch einen schönen Mutti-Feierabend. Ja, und genau so ist es. Verdammt lang her. Ja, hier von BAP. Ja, es ist verdammt lang her, dass ich es gesendet habe. Aber wie gesagt, ich bleibe euch erhalten.
1: Das ist ein Glück.

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Ja, hier habe ich mal was ganz Besonderes mitgebracht. Und zwar ist das eigentlich ein Titel aus den 50er Jahren. Der wurde natürlich mal hier aufgemixt. Und zwar als Remix.

Ja, natürlich habe ich auch Originale dabei, ist ja wohl klar, in euren Musikwünschen, die ihr hier mir zugesandt habt. Unter anderem wurde hier gewünscht, Karat über Siebenbrücken musste gehen. Ja, das Original aus dem Jahre 1978.

Zeitalter der modernen Technik kann das natürlich nicht mehr passieren, aber damals mit den ganz normalen Filmen kannte das schon mal passiert sein. Ja, Nina Hagen mit, du hast den Pappen vergessen. Na, sowas.

war natürlich DJNC gewesen mit nebenan und weiter geht's hier auch bei mir natürlich mit einem Remix. Das Original ist wesentlich älter. Hier Christian Anders, es geht nicht vorbei.

0: das war natürlich so ein bisschen Musik aus den 50er Jahren, aber etwas aufgemotzt. Und zwar hier Crazy in Love Tonight. Ja, weiter geht's hier natürlich mit einem Original, und zwar mit Unheilig, Geboren um zu leben.
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Und so ist es halt. Genau, da kann ich mich noch anschließen, was die Anna Maria Zimmermann hier besingt. Scheißegal. Genau so ist es.

war natürlich Bonnie Tyler gewesen mit Total Eclipse of the Heart. Ja, aber mal in einer anderen Version. Ja, wie gesagt, auch sowas gibt es. Wir machen weiter hier mit Oli P. und Felix Hacher. Wieso bist du?

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Das ist doch mal interessant. Wir haben natürlich eine Hörerin, die sich hier Hexlein schimpft. Und jetzt habe ich aber hier ein DJ-Hexlein. Du kannst mich mal. Wie immer.

Tja, gar nicht mal schlechtes Lied, gell? Dann lasst den Nachbar mal weiter Beschwerde sammeln. Ich hab hier für euch das Lied der Schlümpfe, und zwar von Rammstein.

Tja, und wie gesagt, das Original ist ja eigentlich von ich komme gerade nicht drauf. Ist ja egal. Andrea Berg hier, ich werde lächeln, wenn du gehst.

Ja, finde ich natürlich einen Musikwunsch, den ich hier reinbekommen habe. Und zwar von einem Hörer, der gerade Urlaub in Polen macht. Und er hat sich gewünscht, Karat mit Der blaue Planet. Ja, warum nicht? Ja, natürlich noch einen schönen Urlaub hier von meiner Seite her. Ja?

Tja, weiter geht's hier natürlich mit dem italienischen Titel, gell? Weil wir müssen ja auch mal ein bisschen ins Ausland schweifen. Und zwar Truppi mit Piccola e Fragile.

Ja, hier geht's natürlich mit einem hammergeilen Titel aus DDR-Zeiten, also aus 1985 von einer Superband, und zwar Pearl Zeit, die nie vergeht.

ein guter Freund, der schon vor einiger Zeit verstorben ist, der hat natürlich hier viel für Dire Straits übrig gehabt und ganz besonders für diesen Titel. Und ich danke natürlich dem Hörer oder der Hörerin, die sich diesen Titel gewünscht hat. Dire Straits mit Brothers in Arms.

ein wunderschönes Lied. Ja, weiter geht's hier natürlich in meiner Playlist mit euren Musikwünschen. Und zwar wurde hier gewünscht die Kelly Family mit Angel. Aber nicht als Original, sondern als Remix aus dem Jahre 2026. Also ganz was Neues.

da sieht man doch gleich mal die Kellys aus in einem ganz anderen Blickwinkel. Finde ich ganz gut gemacht, würde ich mal sagen. Ja, hier geht's natürlich mit einem Ulti weiter, und zwar Ute Freudenberg mit der Jugendliebe.

Udo Freudenberg hat sich natürlich aus gesundheitlichen Gründen aus dem Musikgeschäft zurückgezogen. Übrigens, die Titel hat zum größten Teil ihr Partner komponiert und geschrieben.

Tja, und hier geht's natürlich bei mir weiter mit den nächsten Musikwünschen. Und zwar DJ Chris Bernhard wurde hier gewünscht mit Komm zurück zu mir.

Tja, hier erfülle ich natürlich gleich zwei Musikwünsche auf einmal, und zwar von einem derselben Interpretin, und zwar von Kerstin Ott. Einmal die immer lacht und danach natürlich Regenbogenfarben.

0: Tja, wenn man sich überlegt, dass der Titel aus den 50er Jahren stammt und dann nochmal schön aufgearbeitet wurde, ist das gar nicht mal so schlecht. Weiter geht's hier mit Maschine. Das ist natürlich der Frontsänger von den Booties und seiner Tochter, also Nessie, mit das Buch auch nochmal neu aufgearbeitet.
1: Stell dir vor, irgendwo gibt es einen Planeten, auf dem intelligente Wesen leben. Sie sehen vielleicht genauso aus wie wir. Und auf diesem Planeten gibt es Bibliotheken voll mit Büchern, geschrieben von Dichtern, Philosophen und Wissenschaftlern. Und vielleicht, wenn auf der Welt der Hass und die Gier so groß werden, dass nichts, aber auch nichts mehr sie retten kann, dann vielleicht gibt es dort auch ein Buch, das heißt Der Untergang der Erde. Es wird über uns berichten, über unser Leben, über unseren Tod und über Feuer, das so groß war, dass keine Tränen es löschen konnten. Bis hin zur letzten Sekunde, als die Erde aufhörte zu existieren.

Ja, wenn man überlegt, dass Dieter Bär dieses Jahr 82 Jahre alt geworden ist, hat er das doch noch ganz gut hingekriegt, muss ich sagen. Ja, weiter geht's hier mit einem Titel, und zwar von City am Fenster. Aber nicht das Original, es wurde hier ein Remix gewünscht.

auf meinem Outro habe ich natürlich verzichtet, gell, damit ich hier noch die zwei Titel reinbekommen habe. Und der letzte Titel ist natürlich von meiner Seite her Anna-Maria Zimmermann mit 1000 Träume weit.

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5: Heute mit einer Rüsselpest-Ausgabe.
6: Hello everybody, it's Oldie Time.
5: Ja, wir gucken einfach mal, wie lang die Stimme hält heute Abend. Hallo und herzlich willkommen zu den Retro-Charts, Musikgeschichte, die man hört. Donnerstagabend kurz nach 20 Uhr oder am Montag kurz nach 16 Uhr, wenn ihr die Wiederholung hört. Heute drehen wir den Kalender zurück auf 1977, ein Jahr, in dem Schlaghosen noch völlig un...
7: Für uns zwei, Brause, Stäbchen, Gänsehaut, unsere Herzen
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1: Anfang mal Finn Pfahle mit einzigartig.
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Jetzt habe ich hier vorne Pause Nation mit Lost Horizon. Ich begrüße natürlich auch alle neu zugeschalteten Hörer hier zu meiner Sendung. Am Mic ist natürlich eure Anne.

jetzt habe ich hier Nino D'Angelo mit Atemlos. Und danach folgt Michi Müller mit Heringsdösle. Und als drittes habe ich hier DJ Die Monk mit Der Sonne entgeht.

Und dann lacht sie. Ich erbe mich für dich aus. Nur Erik Fischer. Amor. Ja.

Das darf die Tima mit Sailing Home. Danach habe ich hier nochmal Chrome mit Starting of Something Now.

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4: Ziemlich volle Stunden mit Bewegung in den Retro-Charts heute. Ich hoffe, für euch war auch der ein oder andere Titel dabei, bei dem ihr gedacht habt, oh, den habe ich ewig nicht gehört. Und eine Hitliste fehlt ja jetzt auch noch. Diesmal stehen die Namen allerdings auf den Geburtsurkunden, die Vornamenliste der 5 Spitzenblitze 1977. Bei den Mädchen: Sandra, Stefanie, Nicole, Christina, Katrin, und bei den Jungs: Christian, Stefan, Michael, Markus und Matthias. War euer Name dabei? Oder vielleicht habt ihr auch gerade die halbe Schulklasse vor Augen. Könnte ja sein. Bei unserem nächsten Oldie-Date springen wir 10 Jahre weiter nach 1987 mit dem Fluxkompensator. Welche Songs wir dann dort wieder entdecken, hört ihr nächsten Donnerstag in der neuen Ausgabe der Retro-Charts. Für heute bedanke ich mich bei euch fürs Zuhören, mit Wippen, mit Singen, mit Tanzen, mit Grooven, was auch immer ihr getan habt in der Zwischenzeit. Danke auch in die Nachbarschaft zu Heiko für die Schlagzeilen, an Sabine und Uwe für die Beleitung im Chat und für euch alle, dass ihr eingeschaltet habt. Danke, danke, danke. Ich bin Thomas Flegel und sage tschüss. Das war unser Oldie-Date der Woche.
5: 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Wir schalten zurück zu den angeschlossenen Stationen.

ihr neuer Song. Und dann haben wir schon die Neuvorstellungen 1 bis 10 vollgemacht. Wahnsinn, oder? Das geht ganz schön schnell. Naja, ist ja auch eine Schlagerrallye. Jetzt für Kapfer und Kapfer, Madeleine Rausch, die Jungs, Angela Nebauer, Pietro Basil, André Busse und hier ist Andreas Martin.

dabei. Einen Remix gemacht ihres Hits Mia Bella Amore ist unsere Neuvorstellung Nummer 7. Und dann gehen wir hoch in den Norden zu den Jungs. Rhythmus der Nacht, ihr neuer Song. Bevor Madeleine Rausch singt Ich kleb an dir. Das ist ihre neue Musik. Und Kapfer kommen auch noch mit neuer Musik daher. Phänomen Frau.

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Das ist jetzt Blut Emmy featuring The Love Kick mit Nothing Left.

jetzt habe ich die GC Music featuring T-Colors mit Danke für die Zeit. Und danach habe ich hier Pat und Paul mit Einmal nach Lüneburg.

This is the Gigi Lumos mit Lost in the Ocean mit und danach habe ich hier DJ Jackson mit Automatic Love.

today is 92 degrees Fahrenheit.

Das ist jetzt Gina T mit in My Fantasy. Danach habe ich Apple mit Con Emaner. Und als drittes habe ich hier nochmal Thunder Promo Traum in meinen Traum.

0: Jetzt habe ich Andrea Slavo mit Katharina. Und danach folgen die Amigos mit und steh wieder auf.
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0: Und als drittes habe ich hier Angelo Branuardi mit

Jetzt habe ich hier Annelie van Rooyen mit Eklöwe. Danach habe ich hier Phoenix Johnnies, der Tag, der bleibt.

Heute könnt ihr Samstag wieder hören. Vorweg wieder mit einer Vertretung. Und dann nochmal mit meiner eigenen.

Gestiegen von der 67 auf die 46 diese Woche in den Singlecharts in England, das war Jamie Miller und Baby Doll. Und der Neuzugang auf der 31 in England, hier ist Miley Cyrus und Bass Persuades. Let's go.

0: Ein weiterer Neuzugang diese Woche in den deutschen Download-Charts, und zwar eingestiegen auf der 33. Das waren Giant Rooks und der Hit Slow Dance, Klammer auf, For a Minute, Klammer zu.
1: Slow Dance for a Minute ist die zweite Single-Veröffentlichung von Giant Rooks in diesem Jahr. Sänger Frederik Raabe sagt, der Titel handelt von dem Wunsch, einen einzigen Moment für immer festhalten zu können, obwohl man weiß, dass das unmöglich ist. Wir lieben die Energie des Songs und können es kaum erwarten, ihn dieses Jahr auf Tour live zu spielen. Giant Rooks, Slow Dance for a Minute.
0: Und dies ist ein Titel, der erschien erstmals im Jahre 2010. Und im Jahre 2023 erreichte er im Februar die Nummer 4 in den Single-Charts in England. Diese Woche ein Re-Entry in den Charts in England auf der 27. Hier ist Miguel und hier ist der Hit, der da heißt

0: Das Tokyo Hotel ist zurück in den deutschen Downloadcharts und zwar auf der Nummer 30 mit dem neuesten Hit Dye My Hair.
1: Dye My Hair ist die 5. Single-Auskopplung aus dem 8. Studioalbum Encore von Tokyo Hotel. Inhaltlich geht es darum, wie sich Menschen in einer toxischen Beziehung zunehmend verändern und zurücknehmen, um dem Gegenüber zu gefallen. Irgendwann kommt dann jedoch der Moment, in dem die Kontrolle über das eigene Leben wieder zurückgewonnen wird und man sich von dieser Beziehung lösen kann. Tokyo Hotel, Dye My Hair.

Ich hatte große Erwartungen an diesen Titel hier und ich hatte recht, denn er steigt diese Woche von der 2 auf die 1 in England. Sienna Spyro und Great Expectations. Und diese neue Amerika auf der 63, hier ist Olivia Rodrigo und der Hit Serena Joy.

0: Hallo. Eingestiegen auf der Nummer 22 diese Woche in den deutschen Download-Charts, das waren Take That und Michael Patrick Kelly mit dem Hit Feel My Love.
1: Feel My Love ist die dritte Single-Veröffentlichung aus dem angekündigten 10. Studioalbum Dreamers von Take That. Es ist ihre erste Zusammenarbeit mit Michael Patrick Kelly. Gary Barlow sagt, Michael ist ein toller Songschreiber. Er macht das bodenständig, einfach mit der Gitarre in der Hand. Er textet klasse und hat viel Energie. Take That und Michael Patrick Kelly, Feel My Love.
0: Tja, und bevor wir jetzt gleich zu den 20 größten Download-Hits der Woche kommen, rasch die Nummer 1 aus den Single-Charts aus Amerika. Ehrlich, diese Woche zum 21. Mal auf der Nummer 1. Eine Woche kürzer als All I Want for Christmas Is You. Hier ist Alan Langley und Choosin' Texas.

Wir haben diese Woche drei Neuzugänge unter den ersten 20 in den deutschen Download-Charts. Aber die 20 gehört nicht dazu. Die ist gefallen von der Nummer 18, Flow und Leak It. Und die ist hier diese Woche wieder auf der Nummer 19. Hier ist Sunbrowns, My Body

Ja, so hoch ist er gestiegen diese Woche in den deutschen Downloadcharts, und zwar von der Nummer 28 auf die Nummer 18. Das war Ray Dalton und Got That High. Tja, und dies hier, letzte Woche auf der 16. Jetzt gefallen auf die Nummer 17, hier ist Olivia Rodrigo und der Hit Drop Dead.

Ügel, E-Mail, Angel und Alternati gefallen von der 3 auf die 16 diese Woche in den deutschen Download-Charts. Wir hatten gerade die 15, dort nach wie vor Jennifer Lopez und David Guetta und Save Me Tonight. Und hier ist die 14, gestiegen von der 25. Hier ist Kamerad und Love Sober. Yeah.

Er steigt von der 14 auf die 13 diese Woche in den deutschen Download-Chart. Das war Christa Sarandi und Good Old Days. Wir hören gleich die Nummer 11, dort darf ich vor Harry Styles und American Girls. Und dies hier wieder auf der 12, Martin Garrix und Ed Sheeran und Repeat It.

Gestiegen von der 13 auf die 10 diese Woche in den deutschen Downloadcharts. Das waren Gentleman und Michael Patrick Kelly und Wildfire. Und wir können zusehen, wie dieses Werk hier gerade explodiert. Gestiegen von der 90 auf die 9, Katy Perry und Watch It Burn.